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1: Wolkig und stellenweise nass ist es heute erst einmal. In der Nordwesthälfte kommen wieder Schauer und Gewitter dazu, teils auch kräftig mit Sturmböen. Später wird es im Süden öfter trocken und die Sonne kommt auch mal raus. Die Höchstwerte, die liegen bei 20 bis 25 Grad. Vereinzelt sind bis 27 Grad drin. Morgen dann geht es heiter bis wolkig weiter, dazu maximal bis 26 Grad.
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2: Verkehrsmeldungen gibt es aktuell keine. Wir wünschen euch eine gute Fahrt.
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1: Im Studio Anna Löwer.
2: Bundeskanzler Friedrich Merz hat vor den wirtschaftlichen Folgen einer AfD-geführten Landesregierung in Sachsen-Anhalt gewarnt. Im ARD-Sommerinterview sagte Merz, das Land werde erheblichen Schaden nehmen, wenn es dazu komme. Er befürchtet vor allem, dass internationale Investoren abspringen könnten. In Sachsen-Anhalt wird am kommenden Sonntag ein neuer Landtag gewählt. Die AfD liegt in Umfragen deutlich vorn und könnte erstmals die Möglichkeit bekommen, eine Regierung zu bilden. Die USA haben erstmals seit Wochen wieder Ziele im Iran angegriffen. Laut US-Militär wurden in der Straße von Hormuz zwei Raketenstellungen attackiert. Dort sollen die iranischen Revolutionsgarden den Abschuss von mit Seeminen bestückten Raketen vorbereitet haben. Die Schweizer Polizei fahndet nach den tödlichen Schüssen auf einem Rave-Festival im Kanton Aargau weiter nach den Tätern. Bei dem Angriff am frühen Sonntagmorgen ist eine Frau ums Leben gekommen. Philipp Nützig berichtet.
3: Mehrere weitere Menschen wurden verletzt. In Lebensgefahr soll aber niemand mehr schweben, hieß es von der Polizei am Abend. Wer und wie viele Täter es gibt, ist noch völlig unklar, ebenso wie die Hintergründe. Die Polizei ermittelt in mehrere Richtungen. Realistisch halten sie bisher einen Terroranschlag, einen Amoklauf oder irgendeine Auseinandersetzung im kriminellen Milieu.
2: Es bleibt dabei, Island will nicht in die EU. Bei einem Referendum sprach sich die knappe Mehrheit der Isländer gegen Beitrittsverhandlungen aus. Die Abstimmung endete mit rund 53-47%. 2009 hatte Island den EU-Beitritt schon einmal beantragt, die Gespräche wurden aber abgebrochen. Der FC Augsburg hat Schalke 04 die Rückkehr in die Fußball-Bundesliga gründlich vermiest. Zum Auftakt gewann der FCA zu Hause gegen den Aufsteiger mit 3-0. Und der SC Freiburg ist mit einem 4-1 Heimsieg gegen Bremen in die neue Saison gestartet.
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2: Wolkig und stellenweise nass ist es heute erst einmal. In der Nordwesthälfte kommen wieder Schauer und Gewitter dazu, teils auch kräftig mit Sturmböen. Später wird es im Süden öfter trocken und die Sonne kommt auch mal raus. Die Höchstwerte, die liegen bei 20 bis 25 Grad. Vereinzelt sind bis 27 Grad drin. Morgen dann geht es heiter bis wolkig weiter, dazu maximal bis 26 Grad.
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4: Verkehrsmeldungen gibt es aktuell keine. Wir wünschen euch eine gute Fahrt.
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1: Wolkig und stellenweise nass ist es heute erst einmal. In der Nordwesthälfte kommen wieder Schauer und Gewitter dazu, teils auch kräftig mit Sturmböen. Später wird es im Süden öfter trocken und die Sonne kommt auch mal raus. Die Höchstwerte, die liegen bei 20 bis 25 Grad. Vereinzelt sind bis 27 Grad drin. Morgen dann geht es heiter bis wolkig weiter, dazu maximal bis 26 Grad.
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2: Verkehrsmeldungen gibt es aktuell keine. Wir wünschen euch eine gute Fahrt.
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1: Im Studio Anna Löwer. Schönen guten Morgen. Bundeskanzler Merz warnt vor einer AfD-Regierung in Sachsen-Anhalt. Im ARD-Sommerinterview sagte Merz, das Land könnte dadurch erheblichen Schaden nehmen, vor allem wirtschaftlich. Und weiter.
2: Wenn das so kommt, wie das in den Umfragen möglich erscheint, dann wird dieses Bundesland erhebliche Probleme bekommen. Ich kann mir nicht vorstellen, dass noch internationale Investoren mit einem AfD-Ministerpräsidenten zu einem Spatenstich kommen, um neue Werke zu gründen und neue Unternehmen in Sachsen-Anhalt anzusiedeln.
1: In Sachsen-Anhalt wird am kommenden Sonntag ein neuer Landtag gewählt. Die AfD liegt in Umfragen vorn und könnte erstmals die Möglichkeit bekommen, eine Regierung zu bilden. Island will nicht in die EU. Bei einem Referendum sprach sich die knappe Mehrheit der Isländer gegen Beitrittsverhandlungen aus. Die Abstimmung endete mit rund 53-47%. Vor 17 Jahren hatte Island den EU-Beitritt schon mal beantragt. Die Gespräche wurden aber dann im Jahr 2013 abgebrochen. Die Beitrittskritiker befürchten, dass Island seine Souveränität und die Kontrolle über die für das Land wichtigen Fischereigewässer verlieren könnte. Die USA haben erstmals seit Wochen wieder Ziele im Iran angegriffen. Laut US-Militär wurden in der Straße von Hormuz zwei Raketenstellungen attackiert. Dort sollen die iranischen Revolutionsgarden den Abschuss von mit Seeminen bestückten Raketen vorbereitet haben. Die Schweizer Polizei fahndet nach den tödlichen Schüssen auf einem Rave-Festival im Kanton Aargau weiter nach den Tätern. Bei dem Angriff am frühen Sonntagmorgen ist eine Frau ums Leben gekommen, mehrere wurden verletzt. Die Hintergründe sind weiter völlig unklar. Vor Zypern sind mindestens 8 Menschen bei einem Schiffsunglück ums Leben gekommen. Am Vormittag war eine Fähre mit rund 270 Passagieren gekentert und ist inzwischen auch komplett gesunken. Der Kapitän und Teile der Besatzung wurden festgenommen. Der SC Freiburg ist optimal in die neue Saison der Fußball-Bundesliga gestartet. Gegen Werder Bremen gab es ein 4:1. Dadurch ist Freiburg zunächst Tabellenzweiter. Augsburg gewann außerdem gegen Schalke mit 3:0.
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1: Wolkig und stellenweise nass ist es heute erst einmal. In der Nordwesthälfte kommen wieder Schauer und Gewitter dazu, teils auch kräftig mit Sturmböen. Später wird es im Süden öfter trocken und die Sonne kommt auch mal raus. Die Höchstwerte, die liegen bei 20 bis 25 Grad. Vereinzelt sind bis 27 Grad drin. Morgen dann geht es heiter bis wolkig weiter, dazu maximal bis 26 Grad.
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3: Verkehrsmeldungen gibt es aktuell keine. Wir wünschen euch eine gute Fahrt.
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1: Wolkig und stellenweise nass ist es heute erst einmal. In der Nordwesthälfte kommen wieder Schauer und Gewitter dazu, teils auch kräftig mit Sturmböen. Später wird es im Süden öfter trocken und die Sonne kommt auch mal raus. Die Höchstwerte, die liegen bei 20 bis 25 Grad. Vereinzelt sind bis 27 Grad drin. Morgen dann geht es heiter bis wolkig weiter, dazu maximal bis 26 Grad.
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2: Verkehrsmeldungen gibt es aktuell keine. Wir wünschen euch eine gute Fahrt.
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1: Im Studio Anna Löwer. Schönen guten Morgen. Bundeskanzler Friedrich Merz hat vor den wirtschaftlichen Folgen einer AfD-geführten Landesregierung in Sachsen-Anhalt gewarnt. Im ARD-Sommerinterview sagte Merz, das Land werde erheblichen Schaden nehmen, wenn es dazu komme. Er befürchtet vor allem, dass internationale Investoren abspringen könnten. In Sachsen-Anhalt wird am kommenden Sonntag ein neuer Landtag gewählt. Die AfD liegt in Umfragen deutlich vorn und könnte erstmals die Möglichkeit bekommen, eine Regierung zu bilden. Die USA haben erstmals seit Wochen wieder Ziele im Iran angegriffen. Laut US-Militär wurden in der Straße von Hormuz zwei Raketenstellungen attackiert. Dort sollen die iranischen Revolutionsgarden den Abschuss von mit Seeminen bestückten Raketen vorbereitet haben. Die Schweizer Polizei fahndet nach den tödlichen Schüssen auf einem Rave-Festival im Kanton Aargau weiter nach den Tätern. Bei dem Angriff am frühen Sonntagmorgen ist eine Frau ums Leben gekommen. Philipp Nützig berichtet.
2: Mehrere weitere Menschen wurden verletzt. In Lebensgefahr soll aber niemand mehr schweben, hieß es von der Polizei am Abend. Wer und wie viele Täter es gibt, ist noch völlig unklar, ebenso wie die Hintergründe. Die Polizei ermittelt in mehrere Richtungen. Realistisch halten sie bisher einen Terroranschlag, einen Amoklauf oder irgendeine Auseinandersetzung im kriminellen Milieu.
1: Es bleibt dabei, Island will nicht in die EU. Bei einem Referendum sprach sich die knappe Mehrheit der Isländer gegen Beitrittsverhandlungen aus. Die Abstimmung endete mit rund 53-47%. 2009 hatte Island den EU-Beitritt schon einmal beantragt, die Gespräche wurden aber abgebrochen. Der FC Augsburg hat Schalke 04 die Rückkehr in die Fußball-Bundesliga gründlich vermiest. Zum Auftakt gewann der FCA zu Hause gegen den Aufsteiger mit 3-0. Und der SC Freiburg ist mit einem 4-1 Heimsieg gegen Bremen in die neue Saison gestartet.
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2: Viele Wolken gibt es erstmal, dazu vereinzelt noch Regen. Später wird's insgesamt wechselhaft. In der Nordwesthälfte kommen immer wieder Schauer und auch Gewitter dazu, teils auch kräftiger mit Sturmböen. Die Höchstwerte liegen heute zwischen 20 und 27 Grad. Morgen geht's ähnlich weiter. Im Norden weiter Schauer, ansonsten meist trocken, maximal 26 Grad.
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3: Verkehrsmeldungen gibt es aktuell keine. Wir wünschen euch eine gute Fahrt.
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7: Viele Wolken gibt es erstmal, dazu vereinzelt noch Regen. Später wird's insgesamt wechselhaft. In der Nordwesthälfte kommen immer wieder Schauer und auch Gewitter dazu. Teils auch kräftiger mit Sturmböen. Die Höchstwerte liegen heute zwischen 20 und 27 Grad. Morgen geht's ähnlich weiter. Im Norden weiter Schauer, ansonsten meist trocken. Maximal 26 Grad.
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8: Verkehrsmeldungen gibt es aktuell keine. Wir wünschen euch eine gute Fahrt.
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1: Im Studio Christiane Hampe. Schönen guten Morgen. Bundeskanzler Merz warnt vor einer AfD-Regierung in Sachsen-Anhalt. Im ARD-Sommerinterview sagte Merz, das Land könnte dadurch erheblichen Schaden nehmen, vor allem wirtschaftlich. Und weiter?
2: Wenn das so kommt, wie das in den Umfragen möglich erscheint, dann wird dieses Bundesland erhebliche Probleme bekommen. Ich kann mir nicht vorstellen, dass noch internationale Investoren mit einem AfD-Ministerpräsidenten zu einem Spatenstich kommen, um neue Werke zu gründen und neue Unternehmen in Sachsen-Anhalt anzusiedeln.
1: In Sachsen-Anhalt wird kommenden Sonntag der neue Landtag gewählt. Die AfD liegt in den Umfragen deutlich vorn. Immer mehr Städte in Deutschland setzen auf Ladebordsteine für E-Autos. Nach erfolgreichen Tests in Düsseldorf, Dortmund und Köln gibt's jetzt auch welche in Bamberg und Leipzig. Statt in sperrige Ladesäulen können die E-Autofahrer ihr Kabel platzsparend einfach im Bordstein einstöpseln. Peter Krutsch von den Leipziger Stadtwerken sagte uns.
3: Also das wird angenommen, das wird gesehen und wir haben auch Anfragen aus Berlin und woanders her, was das denn für ein Pilotprojekt ist. Und es wird jetzt schon fleißig geladen, im Schnitt so 4 bis 4,5 Ladevorgänge pro Tag an den Ladebordsteinen.
1: Nach den tödlichen Schüssen auf einem Techno-Festival in der Schweiz sind immer noch viele Fragen offen. Der oder die Täter konnten unerkannt fliehen und werden in der gesamten Schweiz gesucht. Unklar sind auch die Hintergründe. Bei den Schüssen wurde eine junge Frau getötet. Es gab außerdem mehrere Verletzte. Nach einer Sturzflut im Grand Canyon in den USA werden 15 Menschen vermisst. Die Flutwelle hat unter anderem riesige Felsbrocken mit sich gerissen. Die Gegend ist sehr beliebt bei Touristen. Laut Nationalpark konnten bisher über 60 Menschen in Sicherheit gebracht werden. Der SC Freiburg ist optimal in die neue Saison der Fußball-Bundesliga gestartet. Gegen Werder Bremen gab es einen 4:1 Kantersieg. Durch den Sieg ist Freiburg zunächst Tabellenzweiter. Augsburg gewann außerdem gegen Schalke mit 3:0. Deutschlands Hockeymänner sind wieder Weltmeister. Das DHB-Team gewann das Endspiel gegen Spanien in Belgien mit 1:0 und verteidigte damit seinen Titel von 2023.
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4: Sonne-Wolken-Mix erwartet uns zum Wochenstart bei bis zu 24 Grad an diesem Montag. Schauen wir auf den Neckaralb Live Wettertrend, dann bleibt es die nächsten beiden Tage eher bewölkt bei Maxi-Werten von um die 25 Grad.
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4: Die Straßen der Region sind frei. Ich wünsche euch allen da draußen gute und sichere Fahrt.
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4: Mir ist aktuell noch kein Blitzer bekannt.
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4: Einen guten Morgen euch. Kommt mir gut raus an diesem Montag. Ich hoffe, ihr seid gut erholt. Ich hoffe, ihr hattet ein schönes Wochenende. Dazu einfach gute Musik zum Start der neuen Woche. Rick Springfield, Celebrate the Youth.

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0: Third Wish, Obsession, einfach gute Musik, ihr Necker, bleibt stark, da die Morgenshow, gemeinsam kurz der Blick aufs Wetter. Heute bis zu 24 Grad bei Sonne-Wolken-Mix.
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2: Mit der Maris Binder von der Evangelischen Kirche. Ich will so leben, dass ich keinen Urlaub von meinem Leben brauche. Das ist das Lebensmotto einer Freundin von mir. Schön wär's, denk ich mir und frag mich, ja, wie soll denn das gehen? Ich zumindest fühle mich vorm Urlaub oft ausgelaugt und echt urlaubsreif. Meine Freundin dagegen nimmt sich regelmäßig kleine Auszeiten. Mitten im Alltag, trotz Job und Kindern. Sonntags zum Beispiel schreibt sie Tagebuch. Ja, und morgens nimmt sie sich Zeit für Gebet und Stille. Und diese kleinen Auszeiten haben bei ihr echt Priorität. Offensichtlich helfen sie ihr auch dabei, Urlaub zwar zu genießen, aber eben nicht dringend zu brauchen. Mich beeindruckt das. Vielleicht muss es ja wirklich nicht immer der große Urlaub sein. Vielleicht machen auch kleine Auszeiten im Alltag einen Unterschied. Ich jedenfalls will das mal ausprobieren und schauen, was davon in meinen Alltag passt. Ich wünsche euch eine erholsame Urlaubszeit und einen Alltag, von dem ihr keinen Urlaub braucht.
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0: Neckar bleibt Stadtklar, die Morgenshow für euch an diesem Montag. Schön, dass ihr mit dabei seid zum Start der neuen Woche. Wir haben fast September, morgen ist es schon wieder soweit und neben dem neuen Monat, da fängt morgen auch meteorologisch wieder der Herbst an. Also ich vermisse da den Sommer jetzt schon, aber das sehen dann vielleicht auch viele von euch anders, wenn man sich mal so ein bisschen umhört. Viele freuen sich ja drum, wenn es wieder ein bisschen kühler wird. Wir haben uns gefragt, wie anders? Und meine Kollegin Katharina Simon hat da mal ein bisschen recherchiert.
1: Also sagen wir es mal so. Die aktuellste Studie, die ich jetzt dazu aufgetrieben habe, ist da schon ein bisschen her. Statista hat vor 5 Jahren mal die Bevölkerung gefragt. Dabei haben 44% der Deutschen gesagt, dass der Sommer ihre liebste Jahreszeit ist. Ob das heute nach den vielen Hitzetagen zum Beispiel in diesem Sommer noch stimmt, das kann ich jetzt nicht genau sagen. Das zeigt auch eine andere, kleinere Umfrage der Reiseplattform Reisetopia. Die war vor 2 Jahren und da kam dann der Herbst auf den ersten Platz. Aber was beide Umfragen gemeinsam haben, der Winter, der steht auf dem letzten Platz.
0: Mhm. Also da wäre jetzt ja eine neue Studie cool zu, in unserem Gebiet zum Beispiel. Deshalb seid ihr jetzt mal aufgerufen. Welche Jahreszeit mögt ihr denn am liebsten und welche am wenigsten? Schreibt uns da gerne, dann haben wir da ganz eigene Infos, unsere eigene kleine Statistik und das direkt hier aus der Region.
1: Das wäre super. Wir können ja mal anfangen. Ich meine zu wissen, du magst den Sommer am liebsten. Ich bin tatsächlich auch im Herbst und den Winter mag ich auch sehr gern. Frieren finde ich deutlich angenehmer als schwitzen. Und dann können wir, wenn wir schon dabei sind, ja auch direkt auf die Monate schauen. Welcher ist denn dein Lieblingsmonat, Leo?
0: Also bei mir ist es ganz klar der Juni. Da habe ich Geburtstag und es ist Sommer. Man kann draußen sitzen lange und viel grillen. Freibäder sind offen. Die Festivals, die sind am Start. Ich finde den Juni einfach einen tollen Monat. Wie sieht es bei dir aus, Katha?
1: Da bin ich fast bei dir. Bei mir ist es noch ein Monat früher. Der Mai ist mein Geburtsmonat. Deswegen steht der natürlich ganz vorne. Direkt danach folgt dann der Oktober. Da geht dann der Herbst richtig los. Aber noch nicht so ganz grau wie im November. Und auch dazu gibt es natürlich eine etwas ältere Umfrage. Da sind auch tatsächlich 21% der Befragten so auf unserer Seite. Der Mai, der ist da der beliebteste Monat der Deutschen. Direkt danach kommt dann der Juli und der August. Die unbeliebtesten Monate sind der November und der Januar.
0: Alles klar, aber auch hier wieder die Frage, wie seht ihr das? Vielleicht ist die Stimmung zwischen Neckar und Alb ja ganz anders. Also ihr seid gar nicht so für den Mai und den Juni. Schreibt uns gern, was sind eure Lieblingsjahreszeiten und was ist euer Lieblingsmonat? Jetzt an die 07121 945 88 99. Ihr hört Neckar Alb live.

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5: Um 6.30 Uhr mit Rainer Pompe. Guten Morgen. Nach den tödlichen Schüssen bei einem Techno-Festival in Aarau in der Schweiz hat die Polizei weiter keine heiße Spur. Auch steht nicht fest, ob es sich um einen oder mehrere Täter handelt. Durch die Schüsse wurde eine junge Italienerin getötet. Unter den 5 Verletzten ist auch eine Deutsche.
6: Die Schüsse waren nach Angaben der Ermittler aus mindestens 2 Waffen abgegeben worden. Es seien unterschiedliche Patronenhülsen am Tatort gefunden worden, die zu einer Pistole oder Maschinenpistole und einem Sturmgewehr passen, heißt es. Ob das auf 2 Täter dahindeutet oder ein Schütze beide Waffen nutzte, ließ die Polizei offen. Auch das Motiv ist weiterhin unklar. Diana Kramer, Nachrichtenredaktion.
5: Beim Zusammenstoß zweier Motorradfahrer im Schwarzwald sind am Nachmittag 2 Menschen ums Leben gekommen. Eine 18 Jahre alte Motorradfahrerin hatte auf der B500 bei Bühl auf einen Parkplatz abbiegen wollen und dabei einen entgegenkommenden 41-jährigen Biker übersehen. Beide wurden so schwer verletzt, dass sie noch an der Unfallstelle starben. Und mit 2 Heimsiegen ist gestern der 1. Spieltag in der neuen Saison der Fußball-Bundesliga abgeschlossen worden. Der SC Freiburg schlug Werder Bremen hochverdient mit 4:1. Der FC Augsburg hatte beim 3:0 gegen Aufsteiger Schalke auch wenig Mühe.
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7: Die Windkraftpläne für die Region Stuttgart liegen vorerst auf Eis. Das Land hat den Regionalplan wegen handwerklicher und rechtlicher Fehler abgelehnt. Vor allem zahlreiche Natur- und Vogelschutzgebiete seien nicht ausreichend berücksichtigt worden. Der Verband Region Stuttgart muss jetzt nachbessern und die Prüfungen und Abwägungen nachholen. Ein neuer Entwurf könnte im Herbst nächsten Jahres beschlossen werden. Karin Rothaupt, Neckaralb live in Stuttgart.
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8: Sonne-Wolken-Mix erwartet uns zum Wochenstart bei bis zu 24 Grad an diesem Montag. Schauen wir auf den Neckaralb live Wettertrend, dann bleibt es die nächsten beiden Tage eher bewölkt bei Maxi-Werten von um die 25 Grad.
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8: Die Straßen der Region sind frei. Ich wünsche euch allen da draußen gute und sichere Fahrt.
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8: Mir ist aktuell noch kein Blitzer bekannt.
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8: Einen guten Morgen an diesem Montag. Ich hoffe, ihr hattet ein schönes Wochenende. Habt euch ein bisschen erholen können. Ich muss sagen, ich habe noch schwere Beine. Ich war in Inningen unter Achem am Samstag auf dem Waldfestival. Hatte eine gute Zeit. Viele von euch habe ich getroffen. Genauso auch am Freitag noch, als ich aufgelegt habe in der Kaiserhalle in Reutlingen. War auch cool. Schön euch zu sehen auf jeden Fall. Musik, die spiele ich aber auch heute wieder für euch. Und zwar zum Beispiel das hier. Michael Jackson, Man in the Mirror.

0: in eurem Lieblingsradio Neckarblive mit der Morgenshow. Dazu ein kurzer Blick aufs Wetter. Bis zu 24 Grad erwarten uns an diesem Montag. Dazu Sonne-Wolkenmix. Was unser Telefoncheck zum Wochenstart so getrieben hat, da schauen wir mal nach.
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2: Ja, Braun.
3: Kraftfahrzeugzulassungsstelle Tuttlingen, Butschel, guter Tag.
2: Hallo.
3: Herr Braun, Sie sind doch der Halter des Traktors mit dem amtlichen Kennzeichen Tuttlingen B83.
2: Ja, genau.
3: Ja, unseres Wissens haben Sie aber weder einen landwirtschaftlichen oder einen Forstbetrieb.
2: Ja, ist das schlimm?
3: Stimmt auch, ja. Jetzt ist es so, dass Traktoren wie Ihr ICH 383 ist ja eindeutig ein landwirtschaftliches Gerät.
2: Ja.
3: Das heißt, Sie dürfen diesen Traktor laut der neuen Straßenverkehrsordnung nicht mehr für private Fahrten oder Spaßausflüge verwenden, sondern solche Geräte dürfen nur noch für landwirtschaftliche oder forstwirtschaftliche Belange eingesetzt werden.
2: Oh Gott, die echt.
3: Wir sind das ja wegen Verkehrssicherheit und Umweltschutz. Also Sie kriegen das amtlich in den Zug gestellt, weil Ihr Traktor ab jetzt keine Betriebszulassung mehr hat. Und eine Frage hätte ich noch, warum fahren Sie in Ihrer Freizeit mit einem Traktor rum? Das ist ja auch eine Diskriminierung von echten Landwirten, die mit solchen Geräten hart arbeiten müssen. Ja? Wenn Sie zur Gaudi damit rumfahren, beleidigen Sie alle echten Landwirte.
2: Ah, genau, ja. Deswegen helfe ich meinen Kollegen auch, wo Landwirtschaft haben, mit dem Traktor.
4: Hallo, hier ist die Mutter. Guten Tag, was haben Sie für ein Problem?
3: Ja, ich habe keins, aber Ihr Sohn, wegen dem Traktor.
4: Wir fahren alle Traktoren. Wir sammeln Traktoren, wir machen Holz, wir helfen den Freunden in der Landwirtschaft, wir haben auch alle Autos, wir haben auch Oldtimer-Motorräder. Ich glaube, ich bin beim Telefoncheck gelandet.
3: Sie können sich beschweren bei unserem Traktorbeauftragten, Herrn Louis Plückebaum, weil Sie haben es
4: nicht... Telefoncheck.
3: Ja.
2: Louis, schick dich.
3: Also, alles gut. Sie dürfen weiterfahren.
2: Hätte ich auch so gemacht. Alles gut.
3: Okay. Dann trotzdem einen schönen Tag. Tschüss.
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0: Einfach gute Musik für euch an diesem Montag. Ja, zum Start der neuen Woche schauen wir mal noch aufs Wochenende. Wir waren ziemlich erfolgreich.
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0: Und zwar stand am Samstag das vierte Saisonspiel, das vierte Ligaspiel der Oberliga statt. Der SSV Reutlingen hat gegen den ersten FC Normannia Gmünd gespielt. 3-0 ging's aus für den SSV. Somit hat man 12 Punkte aus 4 Spielern. Eine bessere Ausbeute geht gar nicht. Man findet sich eine auf Tabellenplatz 3. Und gestern, da gab's dann das erste Ligaspiel der ersten Liga für den HBW Balingen-Waldstätten seit einer Weile. Und zwar gegen den Handball-Sportverein Hamburg. Man hat gewonnen, ist jetzt mit einer Tordifferenz von 4 sogar auf Platz 2 in der Tabelle. Das sieht doch auch mal schön aus zum Saisonstart. Also wir drücken weiterhin unseren Mannschaften hier aus der Region beide Daumen, genauso weitermachen. Und dann können wir da am Ende der Saison richtig doll feiern. Ich drücke euch auf jeden Fall beide Daumen. Die ganze Region, die steht hinter euch. Viel Erfolg weiterhin, eine gute Trainingswoche.
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4: Um 7 Uhr mit Rainer Pompe. Guten Morgen. Nach den tödlichen Schüssen bei einem Techno-Festival in Aarau in der Schweiz ist vieles noch unklar. So will sich die Polizei nicht festlegen, ob es einen oder mehrere Täter gibt. Auch wird weiter gerätselt, ob es sich um einen Terrorakt, einen Amoklauf oder eine Abrechnung im kriminellen Milieu handelt. Die Ermittler baten Besucher des Festivals darum, Video- und Bildmaterial an die Polizei zu schicken. Bei den Schüssen waren gestern am frühen Morgen eine junge Frau getötet und 5 weitere Personen, darunter eine Deutsche, verletzt worden. Es ist ein außergewöhnlicher Sommer gewesen, der für die Meteorologen am heutigen 31. August zu Ende geht. Noch nie hat es bei uns im Süden so viele Hitzetage gegeben, also Tage mit Temperaturen über 30 Grad. Im Schnitt wurden mehr als 40 Hitzetage gezählt. Und auch nachts war es rekordverdächtig warm. So sank das Thermometer in den wärmsten Nächten, vor allem in den großen Städten, auf gerade mal 25 Grad. Der FC Augsburg ist mit einem glatten 3:0 Erfolg gegen Schalke 04 in die neue Saison der Fußball-Bundesliga gestartet. Das Comeback der Schalker in der ersten Liga ist also gründlich daneben gegangen. Zuvor hatte der SC Freiburg gegen Werder Bremen nichts anbrennen lassen und siegte souverän mit 4:1.
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5: Ein Blitzer im Metzinger Stadtteil Neuhausen hat Autofahrer verunsichert. Auch wer die erlaubten 50 fuhr, ist fotografiert worden. Grund war ein technischer Defekt. Die Anlage blieb auf Tempo 30 eingestellt, obwohl abends 50 erlaubt sind. Die Stadt Metzingen gibt Entwarnung. Alle Messungen zwischen Mittwoch und Donnerstag werden gelöscht. Niemand bekommt dafür ein Knöllchen. Klaus Waschkes, Neckaralb live in Metzingen.
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6: Sonne-Wolken-Mix erwartet uns zum Wochenstart bei bis zu 24 Grad an diesem Montag. Schauen wir auf den Neckar live Wettertrend, dann bleibt es die nächsten beiden Tage eher bewölkt bei Maxi-Werten von um die 25 Grad.
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6: Die Straßen der Region sind frei. Ich wünsche euch allen da draußen gute und sichere Fahrt.
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6: Die stehen in Ödenwaldstetten in der Achalmstraße sowie in Gomaringen in der Schillerstraße.
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6: Einen guten Morgen euch an diesem Montag. Kommt gut raus.

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0: Einfach gute Musik, ihr hört Neckar, bleibt stadtklar, die Morgenshow an diesem Montag. Sonne-Wolken-Mix begleitet uns zum Start der Woche und das bei bis zu 24 Grad. Und unser Monatsranking, das nimmt ebenfalls Fahrt auf. Einige von euch haben sich schon bei uns gemeldet mit Text und auch mit Sprachnachrichten. Wir hatten euch gefragt, welche Jahreszeit und welcher Monat ist denn euer Liebling, Petra aus Reutlingen?
1: Ich finde den Oktober am besten, wenn endlich wieder der Herbst anfängt, nach den diesen sommerlichen Verpflichtungen, wo man immer rausgehen musste und das schöne Wetter genießen, kann man endlich anfangen, sich ein bisschen einzuigeln. Und das liebe ich einfach sehr, auch wenn die Bäume dann bunt werden und alles eben schön herbstlich wird.
0: Yvonne aus Tübingen schreibt uns, ich liebe den September und Oktober, also den Herbst, weil er farbenfroh und bunt ist, überall die Früchte hängen und das Licht nicht mehr so grell ist. Im Frühling denke ich immer, ich muss glücklich sein, im Herbst bin ich glücklich. Wow, was eine schöne Sicht auf den Herbst. Und Volker aus Balingen meint?
2: Also meine Lieblingszeit ist tatsächlich das Frühjahr. Vor dem Hintergrund, dass dann so im April, Mai das Wetter wieder schöner wird. Das ist dann schöner, um im Campingmobil wegzufahren oder auch mit dem Motorrad einen Ausflug zu machen.
0: Das ist natürlich auch ein Argument. Nach dem kalten Winter die ersten Sonnenstrahlen. Daniel aus Rottenburg, der findet den Sommer am besten. Er schreibt, der Sommer ist für mich einfach verbunden mit Urlaub, Freizeit und Freunde treffen. Bis spät abends, es wird spät dunkel und ist dann auch abends noch schön warm. Deswegen mag ich den Sommer am liebsten. Gerade den Juli finde ich am besten. Ja, da kann ich mich ja anschließen. Gut, bei mir ist zwar der Juni, aber den Sommer, den mag ich auch am liebsten. Schreibt uns gern weiterhin, welchen Monat und welche Jahreszeit mögt ihr denn zwischen Neckar und Alb am liebsten? Ganz einfach eine Sprachnotiz oder einfach auch eine Textnachricht an die 07121 945 88 99. 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
8: Um 7.30 Uhr mit Rainer Pompe. Guten Morgen. Nach dem Fährunglück vor der Küste Zyperns mit bislang 8 Toten sind der Kapitän und 7 Besatzungsmitglieder festgenommen worden. Gerettete Passagiere hatten zuvor schwere Vorwürfe gegen die Crew erhoben.
9: Einige Türen und Fluchtwege waren wohl verschlossen. Und der Kapitän, der eigentlich an vorderster Front helfen sollte, hat sich wohl aus dem Staub gemacht, als klar war, dass die Fähre sinkt. Die Behörden versprechen umfassende Aufklärungen. Die Ermittler hoffen nun vor allem auf die Bergung des Schiffsdatenschreibers der Fähre, die in rund einem halben Kilometer Tiefe auf Grund liegt. Müller, Nachrichtenredaktion.
8: Das US-Militär hat erstmals seit Ende Juli wieder Ziele im Iran angegriffen. Es nahm dabei laut US-Medien 2 Raketenwerfer auf der Insel Larak ins Visier. Sie sollten daran gehindert werden, neue Seeminen in der Straße von Hormuz zu legen. Der Iran hat Vergeltung angekündigt. Nach eigenen Angaben gab es auch bereits Angriffe auf 2 Stützpunkte des US-Militärs in Jordanien. Und mit 2 Heimsiegen ist gestern der erste Spieltag in der neuen Saison der Fußball-Bundesliga abgeschlossen worden. Der SC Freiburg schlug Werder Bremen hochverdient mit 4:1. Der FC Augsburg hatte beim 3:0 gegen Aufsteiger Schalke auch wenig Mühe.
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10: Im Kreis Reutlingen sind deutlich mehr Menschen mit E-Scootern verunglückt als in den Vorjahren. 2025 gab es 69 Unfälle mit Verletzten, 44% mehr als im Jahr davor. 53 Menschen wurden leicht, 6 schwer verletzt, ein Fahrer starb. Bundesweit stiegen die Unfallzahlen ebenfalls stark. Der Verkehrssicherheitsrat fordert deshalb unter anderem ein höheres Mindestalter. Klaus Waschkes, Neckaralb live in Reutlingen.
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11: Sonne-Wolken-Mix erwartet uns zum Wochenstart bei bis zu 24 Grad an diesem Montag. Schauen wir auf den Neckaralb live Wettertrend, dann bleibt es die nächsten beiden Tage eher bewölkt bei Maxi-Werten von um die 25 Grad.
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11: Die Straßen der Region sind frei. Ich wünsche euch allen da draußen gute und sichere Fahrt.
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11: Mir ist aktuell noch kein Blitzer bekannt.
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11: Einen guten Morgen euch. Kommt mir gut raus mit den Spice Girls. Viva Forever.

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0: Lieblingsradio Neckar. Bleibt mit einfach gute Musik an diesem Montag. Kurzer Blick aufs Wetter. Bis zu 24 Grad bei Sonne-Wolken-Mix erwartet uns. Ihr dürft die Ohren spitzen, die Lauscher, die machen dann auf. Es geht mal wieder bis zum Lerner.
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0: Ihr kennt es vielleicht, da war ihr, der ich einen Strunk Banane kauft. Dann habe ich da einen Tipp, wie die Banane länger haltet und einfach länger gelb bleibt, bevor sie so braun wird und so weich. Und zwar ganz einfach, denkt mal ein bisschen Alufolie um den Strunk rum und dann tut das nämlich das Reifegas Ethylen stoppen und die Banane, die bleibt noch tagelang gelb. Also nicht vergessen, wollt ihr Banane, die sind lang zum Genießen. Dann solltet ihr wegen Alufolie um den Strunk rum da, weil so das Reifegas Ethylen nicht mehr schaffen kann. So hat's gehießen, gell? Nicht vergessen.
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5: Um 8 Uhr mit Rainer Pompe. Guten Morgen. Nach den tödlichen Schüssen bei einem Techno-Festival in Aarau in der Schweiz ist vieles noch unklar. So will sich die Polizei nicht festlegen, ob es einen oder mehrere Täter gibt. Auch wird weiter gerätselt, ob es sich um einen Terrorakt, einen Amoklauf oder eine Abrechnung im kriminellen Milieu handelt. Die Ermittler baten Besucher des Festivals darum, Video- und Bildmaterial an die Polizei zu schicken. Bei den Schüssen waren gestern am frühen Morgen eine junge Frau getötet und 5 weitere Personen, darunter eine Deutsche, verletzt worden. Nach der Flutkatastrophe im Himalaya werden immer mehr Leichen geborgen. Inzwischen sind es mehr als 900. Von vielen Vermissten fehlt noch jede Spur. Mittlerweile sind es fast 4.800, deren Verbleib ungeklärt ist. Nun droht auch noch die Ausbreitung von Krankheiten. Daher wurden viele Tote in Massengräbern bereits beigesetzt. Eine umstrittene Entscheidung der Behörden, da die meisten Opfer Hindus sind und eigentlich traditionell eingeäschert werden. Die einfach nicht enden wollende Baustelle für Stuttgart 21 gibt's jetzt auch als Videospiel. Vorgestellt haben es die Entwickler auf der gestern zu Ende gegangenen Gamescom in Köln. Im Mittelpunkt steht dabei der mehrere hundert Meter lange Tunnel zu den Gleisen, von Reisenden gern als Fernwanderweg verspottet. Zumindest die Demo-Version des Spiels endet, wie man es von Stuttgart 21 erwarten könnte. Der Spieler steht vor einer Betonmauer und muss frustriert wieder umdrehen.
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6: Schon vor dem Ende der Saison hat das Hallenfreibad Hechingen mit über 70.000 Besuchern einen neuen Rekord verzeichnet. Es kamen schon jetzt über 12.000 Badegäste mehr als im ganzen letzten Jahr. Hauptgrund für den Rekord war natürlich der Hitzesommer, aber auch eine Besonderheit spielt eine Rolle, der sogenannte Flexbetrieb. Wenn es morgens regnet und sehr frisch ist, hat das Hallenbad geöffnet, bei warmem, sonnigem Wetter das Freibad. Walter Frevert, Neckaralb live in Hechingen.
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7: Sonne-Wolken-Mix erwartet uns zum Wochenstart bei bis zu 24 Grad an diesem Montag. Schauen wir auf den Neckaralb Live Wettertrend, dann bleibt es die nächsten beiden Tage eher bewölkt bei Maxi-Werten von um die 25 Grad.
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7: Die Straßen der Region sind frei. Ich wünsche euch allen da draußen gute und sichere Fahrt.
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7: Die stehen in Ödenwaldstetten, in der Achalmstraße sowie in Gomaringen in der Schillerstraße.
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7: Kommt mir gut raus an diesem Montagmorgen mit Leon Rimes. I need you.

0: One in a Million. Einfach gute Musik. Ihr hört Neckarbleistadt, da die Morgenshow an diesem Montag. Heute bis zu 24 Grad und das bei Sonne-Wolken-Mix. Was sonst so los ist in der schönsten Region der Welt, das weiß meine Kollegin.
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2: Mit mir Katharina Simon. Guten Morgen.
1: Kai Reutlingen.
2: In Pfullingen hat ein Brand in einem Schuppen am Samstagabend für einen größeren Einsatz gesorgt. Zwei 70 Jahre und 44 Jahre alte Männer versuchten, den Brand selbstständig zu löschen. Weil aber auch Gaskartuschen explodierten, wurden sie von der Polizei angewiesen, den Gefahrenbereich zu verlassen. Das wollten sie nicht und griffen nach einer erneuten Aufforderung die Beamten an. Die Angriffe konnten abgewehrt werden. Der Brand wurde schließlich von der Feuerwehr gelöscht. Ursache dürfte ein abgestellter Grill gewesen sein. Der Schaden liegt bei rund 30.000 Euro. Gegen die beiden Männer wird nun unter anderem wegen des Angriffs auf die Beamten und wegen Beleidigung gegen eine Nachbarin ermittelt.
1: Kreis Tübingen.
2: Der Schönbuch hat eine neue Beobachtungskanzel für Rotwild. Am Dickenberg bei Dettenhausen wurde der rund 100.000 Euro teure Neubau eröffnet. Die Kanzel aus dem Jahr 1988 war marode und nicht mehr verkehrssicher. Die neue Konstruktion bietet jetzt sogar eine zweite Ebene für bessere Ausblicke. Rund 15.000 Menschen besuchen jedes Jahr den Rotwild-Erlebnispfad im Schönbuch. Der aktuelle Rotwildbestand wird auf etwas mehr als 300 Tiere geschätzt.
1: Region Neckaralb.
2: Mehr als 7.000 Menschen haben in diesem Jahr das Freiluftkino im Spitalhof in Reutlingen besucht, rund 1.000 mehr als im Vorjahr und damit ein neuer Rekord für das Open-Air-Kino. Bei vielen Filmen waren die Plätze komplett voll besetzt. Besonders beliebt waren unter anderem Der Teufel trägt Prada, Michael und Dirty Dancing. Auch eine inklusive Filmnacht mit freiem Eintritt und Gebärdendolmetschern war mit dabei.
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Die Morgenshow für euch an diesem Montag. Schön, dass ihr mit dabei seid zum Start der neuen Woche. Wir haben fast September, morgen ist es schon wieder soweit. Und neben dem neuen Monat, da fängt morgen auch Meteor.

0: Eine Umfrage der Reiseplattform Reisetopia, die war vor 2 Jahren und da kam dann der Herbst auf den ersten Platz. Aber was beide Umfragen gemeinsam haben, der Winter, der steht auf dem letzten Platz.
1: Also da wäre jetzt ja eine neue Studie cool zu, in unserem Gebiet zum Beispiel. Deshalb seid ihr jetzt mal aufgerufen, welche Jahreszeit mögt ihr denn am liebsten und welche am wenigsten? Schreibt uns da gerne, dann haben wir da ganz eigene Infos, unsere eigene kleine Statistik und das direkt hier aus der Region.
0: Das wäre super. Wir können ja mal anfangen. Ich meine zu wissen, du magst den Sommer am liebsten. Ich bin tatsächlich auch im Herbst und den Winter mag ich auch sehr gern. Frieren finde ich deutlich angenehmer als schwitzen. Und dann können wir, wenn wir schon dabei sind, ja auch direkt auf die Monate schauen. Welcher ist denn dein Lieblingsmonat, Leo?
1: Also bei mir ist es ganz klar der Juni. Da habe ich Geburtstag und es ist Sommer. Man kann draußen sitzen lange und viel grillen. Freibäder sind offen. Die Festivals, die sind am Start. Ich finde den Juni einfach einen tollen Monat. Wie sieht es bei dir aus, Katha?
0: Da bin ich fast bei dir. Bei mir ist es noch ein Monat früher. Der Mai ist mein Geburtsmonat. Deswegen steht der natürlich ganz vorne. Direkt danach folgt dann der Oktober. Da geht dann der Herbst richtig los. Aber noch nicht so ganz grau wie im November. Und auch dazu gibt es natürlich eine etwas ältere Umfrage. Da sind auch tatsächlich 21% der Befragten so auf unserer Seite. Der Mai, der ist da der beliebteste Monat der Deutschen. Direkt danach kommt dann der Juli und der August. Die unbeliebtesten Monate sind der November und der Januar.
1: Alles klar, aber auch hier wieder die Frage, wie seht ihr das? Vielleicht ist die Stimmung zwischen Neckar und Alb ja ganz anders. Also ihr seid gar nicht so für den Mai und den Juni. Schreibt uns gern, was sind eure Lieblingsjahreszeiten und was ist euer Lieblingsmonat? Jetzt an die 07121 945 88 99. 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
4: Um 8.30 Uhr mit Rainer Pompe. Guten Morgen. Nach den tödlichen Schüssen bei einem Techno-Festival in Aarau in der Schweiz hat die Polizei weiter keine heiße Spur. Auch steht nicht fest, ob es sich um einen oder mehrere Täter handelt. Durch die Schüsse wurde eine junge Italienerin getötet. Unter den 5 Verletzten ist auch eine Deutsche.
5: Die Schüsse waren nach Angaben der Ermittler aus mindestens 2 Waffen abgegeben worden. Es seien unterschiedliche Patronenhülsen am Tatort gefunden worden, die zu einer Pistole oder Maschinenpistole und einem Sturmgewehr passen, heißt es. Ob das auf 2 Täter hindeutet oder ein Schütze beide Waffen nutzte, ließ die Polizei offen. Auch das Motiv ist weiterhin unklar. Diana Kramer, Nachrichtenredaktion.
4: In Baden-Württemberg könnte es schon bald gestaffelte Wasserpreise geben. Entsprechende Überlegungen hat jetzt Umweltministerin Thekla Walker bekannt gemacht. Danach soll, wer wenig verbraucht, mit einem günstigeren Tarif belohnt werden. Wer deutlich mehr verbraucht als der Durchschnitt, soll mehr bezahlen. So soll angesichts von zunehmender Trockenheit ein Anreiz zum Wassersparen geschaffen werden. Der große Waldbrand in Schramberg im Schwarzwald vor 2 Wochen lockt immer wieder Schaulustige an. Viele wollen sich einfach anschauen, wie das Brandgebiet inzwischen aussieht. Das betroffene Gebiet zu betreten ist aber extrem gefährlich. Laut der Behörden drohen noch viele Bäume umzustürzen und Felsbrocken abzustürzen. Daher bleibt die Fläche, die so groß ist wie 14 Fußballfelder, weiterhin gesperrt.
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6: Die Windkraftpläne für die Region Stuttgart liegen vorerst auf Eis. Das Land hat den Regionalplan wegen handwerklicher und rechtlicher Fehler abgelehnt. Vor allem zahlreiche Natur- und Vogelschutzgebiete seien nicht ausreichend berücksichtigt worden. Der Verband Region Stuttgart muss jetzt nachbessern und die Prüfungen und Abwägungen nachholen. Ein neuer Entwurf könnte im Herbst nächsten Jahres beschlossen werden. Karin Rothaupt, Neckaralb live in Stuttgart.
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7: Sonne-Wolken-Mix erwartet uns zum Wochenstart bei bis zu 24 Grad an diesem Montag. Schauen wir auf den Neckaralb live Wettertrend, dann bleibt es die nächsten beiden Tage eher bewölkt bei Maxiwerten von um die 25 Grad.
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7: Die Straßen der Region sind frei. Ich wünsche euch allen da draußen gute und sichere Fahrt.
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7: Die stehen in Ödenwaldstetten in der Achalmstraße sowie in Gomaringen in der Schillerstraße.
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7: Einen guten Morgen euch. Elton John, Nikita.

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0: der Wochenstart in eurem Lieblingsradio Neckar Live mit der Morgenshow. Dazu ein kurzer Blick aufs Wetter. Bis zu 24 Grad erwarten uns an diesem Montag. Dazu Sonne-Wolken-Mix. Was unser Telefoncheck zum Wochenstart so getrieben hat, da schauen wir mal nach.
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2: Ja, Braun.
3: Kraftfahrzeugzulassungsstelle Tuttlingen-Butschel, guter Tag.
2: Hallo.
3: Herr Braun, Sie sind doch der Halter des Traktors mit dem amtlichen Kennzeichen Tuttlingen B83.
2: Ja, genau.
3: Ja, unseres Wissens haben Sie aber weder einen landwirtschaftlichen oder einen Forstbetrieb.
2: Ja, ist das schlimm?
3: Stimmt auch, ja. Jetzt ist es so, dass Traktoren wie Ihr ICH 38.3 ist ja eindeutig ein landwirtschaftliches Gerät.
2: Ja.
3: Das heißt, Sie dürfen diesen Traktor laut der neuen Straßenverkehrsordnung nicht mehr für private Fahrten oder Spaßausflüge verwenden, sondern solche Geräte dürfen nur noch für landwirtschaftliche oder forstwirtschaftliche Belange eingesetzt werden.
2: Oh Gott, die echt.
3: Wir sind das ja wegen Verkehrssicherheit und Umweltschutz. Also Sie kriegen das amtlich in den Zug gestellt, weil Ihr Traktor ab jetzt keine Betriebszulassung mehr hat. Und eine Frage hätte ich noch, warum fahren Sie in Ihrer Freizeit mit einem Traktor rum? Das ist ja auch eine Diskriminierung von echten Landwirten, die mit solchen Geräten hart arbeiten müssen. Ja? Wenn Sie zur Gaudi damit rumfahren, beleidigen Sie alle echten Landwirte.
2: Ah, genau, ja. Deswegen helfe ich meinen Kollegen auch, wo Landwirtschaft haben, mit dem Traktor.
4: Hallo, hier ist die Mutter. Guten Tag, was haben Sie für ein Problem?
3: Ja, ich habe keins, aber Ihr Sohn wegen dem Traktor.
4: Wir fahren alle Traktoren. Wir sammeln Traktoren, wir machen Holz, wir helfen den Freunden in der Landwirtschaft, wir haben auch alle Autos, wir haben auch Oldtimer-Motorräder. Ich glaube, ich bin beim Telefoncheck gelandet.
3: Sie können sich beschweren bei unserem Traktorbeauftragten, Herrn Louis Plückebaum, weil Sie haben es
4: gemacht. Der Telefoncheck.
3: Ja.
2: Sie schickt mich.
3: Also, alles gut. Sie dürfen weiterfahren.
2: Hätte ich auch so gemacht. Alles gut.
3: Okay. Dann trotzdem einen schönen Tag.
2: Gut,
3: danke gleichfalls. Tschüss.
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0: Einfach gute Musik für euch an diesem Montag. Ja, zum Start der neuen Woche schauen wir mal noch aufs Wochenende. Wir waren ziemlich erfolgreich.
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0: Und zwar stand am Samstag das vierte Saisonspiel, das vierte Ligaspiel der Oberliga statt. Der SSV Reutlingen hat gegen den ersten FC Normannia Gmünd gespielt. 3-0 ging's aus für den SSV. Somit hat man 12 Punkte aus 4 Spielen. Eine bessere Ausbeute geht gar nicht. Man findet sich eine auf Tabellenplatz 3. Und gestern, da gab's dann das erste Ligaspiel der ersten Liga für den HBW Balingen-Waldstätten seit einer Weile. Und zwar gegen den Handball-Sportverein Hamburg. Man hat gewonnen, ist jetzt mit einer Tordifferenz von 4 sogar auf Platz 2 in der Tabelle. Das sieht doch auch mal schön aus zum Saisonstart. Also wir drücken weiterhin unseren Mannschaften hier aus der Region beide Daumen, genauso weitermachen. Und dann können wir da am Ende der Saison richtig doll feiern. Ich drücke euch auf jeden Fall beide Daumen. Die ganze Region, die steht hinter euch. Viel Erfolg weiterhin, eine gute Trainingswoche.
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1: Um 9 Uhr mit Rainer Pompe. Guten Tag. Nach der Flutkatastrophe im Himalaya werden immer mehr Leichen geborgen. Inzwischen sind es mehr als 900. Von vielen Vermissten fehlt noch jede Spur. Mittlerweile sind es fast 4.800, deren Verbleib ungeklärt ist. Nun droht auch noch die Ausbreitung von Krankheiten. Daher wurden viele Tote bereits in Massengräbern beigesetzt. Eine umstrittene Entscheidung der Behörden, da die meisten Opfer Hindus sind und eigentlich traditionell eingeäschert werden. Es ist ein außergewöhnlicher Sommer gewesen, der für die Meteorologen am heutigen 31. August zu Ende geht. Noch nie hat es bei uns im Süden so viele Hitzetage gegeben, also Tage mit Temperaturen über 30 Grad. Im Schnitt wurden mehr als 40 Hitzetage gezählt. Und auch nachts war es rekordverdächtig warm. So sank das Thermometer in den wärmsten Nächten vor allem in den großen Städten auf gerade mal 25 Grad. Die einfach nicht enden wollende Baustelle für Stuttgart 21 gibt's jetzt auch als Videospiel. Vorgestellt haben es die Entwickler auf der gestern zu Ende gegangenen Gamescom in Köln. Im Mittelpunkt steht dabei der mehrere hundert Meter lange Tunnel zu den Gleisen, von Reisenden gern als Fernwanderweg verspottet. Zumindest die Demo-Version des Spiels endet, wie man es von Stuttgart 21 erwarten könnte. Der Spieler steht vor einer Betonmauer und muss frustriert wieder umdrehen.
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2: Ein Blitzer im Metzinger Stadtteil Neuhausen hat Autofahrer verunsichert. Auch wer die erlaubten 50 fuhr, ist fotografiert worden. Grund war ein technischer Defekt. Die Anlage blieb auf Tempo 30 eingestellt, obwohl abends 50 erlaubt sind. Die Stadt Metzingen gibt Entwarnung. Alle Messungen zwischen Mittwoch und Donnerstag werden gelöscht. Niemand bekommt dafür ein Knöllchen. Klaus Waschkes, Neckaralb live in Metzingen.
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3: Sonne-Wolken-Mix erwartet uns zum Wochenstart bei bis zu 24 Grad an diesem Montag. Schauen wir auf den Neckaralb live Wettertrend, dann bleibt es die nächsten beiden Tage eher bewölkt bei Maxi-Werten von um die 25 Grad.
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3: Die Straßen der Region sind frei. Ich wünsche euch allen da draußen gute und sichere Fahrt.
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3: Die stehen in Ödenwaldstetten in der Achalmstraße sowie in Gomaringen in der Schillerstraße.
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3: Einen guten Morgen euch. Kommt nur gut raus mit Phil Collins in the Air Tonight in der Extended Version.

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1: Einfach gute Musik, ihr hört Neckar, bleibt stadtklar, die Morgenshow an diesem Montag. Sonne, Wolkenmix begleitet uns zum Start der Woche und das bei bis zu 24 Grad. Und unser Monatsranking, das nimmt ebenfalls Fahrt auf. Einige von euch haben sich schon bei uns gemeldet mit Text und auch mit Sprachnachrichten. Wir hatten euch gefragt, welche Jahreszeit und welcher Monat ist denn euer Liebling, Petra aus Reutlingen?
2: Ich finde den Oktober am besten, wenn endlich wieder der Herbst anfängt nach den diesen sommerlichen Verpflichtungen, wo man immer rausgehen musste und das schöne Wetter genießen, kann man endlich anfangen, sich ein bisschen einzuigeln. Und das liebe ich einfach sehr, auch wenn die Bäume dann bunt werden und alles eben schön herbstlich wird.
1: Yvonne aus Tübingen schreibt uns, ich liebe den September und Oktober, also den Herbst, weil er farbenfroh und bunt ist, überall die Früchte hängen und das Licht nicht mehr so grell ist. Im Frühling denke ich immer, ich muss glücklich sein, im Herbst bin ich glücklich. Wow, was eine schöne Sicht auf den Herbst. Und Volker aus Balingen meint?
3: Also meine Lieblingszeit ist tatsächlich das Frühjahr. Vor dem Hintergrund, dass dann so im April, Mai das Wetter wieder schöner wird. Das ist dann schöner, um im Campingmobil wegzufahren oder auch mit dem Motorrad einen Ausflug zu machen.
1: Das ist natürlich auch ein Argument. Nach dem kalten Winter die ersten Sonnenstrahlen. Daniel aus Rottenburg, der findet den Sommer am besten. Er schreibt, der Sommer ist für mich einfach verbunden mit Urlaub, Freizeit und Freunde treffen bis spät abends. Es wird spät dunkel und ist dann auch abends noch schön warm. Deswegen mag ich den Sommer am liebsten. Gerade den Juli finde ich am besten. Ja, da kann ich mich ja anschließen. Gut, bei mir ist zwar der Juni, aber den Sommer, den mag ich auch am liebsten. Schreibt uns gern weiterhin, welchen Monat und welche Jahreszeit mögt ihr denn zwischen Neckar und Alb am liebsten? Ganz einfach eine Sprachnotiz oder einfach auch eine Textnachricht an die 07121 945 88 99. Ihr hört euer Lieblingsradio Neckar Alb Live.

0: einfach gute Musik in eurem Lieblingsradio Neckarup Live. Zieht mir ein Lächeln auf. Ich hoffe, ihr habt eine halbe Minute Zeit, denn die brauchen wir genau jetzt.
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2: Wie einfach war das früher beim Online-Banking? Du hast die ausgedruckte TAN-Liste aus dem Ordner geholt, die richtige Nummer eingetippt, fertig. Und das Passwort war halt das Geburtsdatum. Damit ging im Zweifel auch der Tresor auf. Heute kennen deine Bank und deine Apps dein Gesicht, deinen Daumen, deine Handynummer und den Geburtsnamen deiner Mutter. Und trotzdem sagen sie ständig:
3: Bitte klicke alle Bilder mit einer Ampel an.
2: Und da ist dann auf dem einen Bild oben ganz links ungefähr 3 Pixel groß und fast nicht zu erkennen, möglicherweise ein Stück von einem Ampelmast zu sehen. Wenn das so weitergeht, haben wir bald die 10-Faktor-Authentifizierung mit Gesicht, Daumen, Handynummer, Blutgruppe, Kinnabdruck, Beruf der Eltern, Partei, die du zuletzt gewählt hast, Lieblingsrezept für Kartoffelsalat und eine Urinprobe. So sieht's ja aus, die Entbürokratisierung im digitalen Raum.
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6: Um 9.30 Uhr mit Rainer Pompe. Guten Tag. Nach den tödlichen Schüssen bei einem Techno-Festival in Aarau in der Schweiz hat die Polizei weiter keine heiße Spur. Auch steht nicht fest, ob es sich um einen oder mehrere Täter handelt. Durch die Schüsse wurde eine junge Italienerin getötet. Unter den 5 Verletzten ist auch eine Deutsche.
7: Die Schüsse waren nach Angaben der Ermittler aus mindestens 2 Waffen abgegeben worden. Es seien unterschiedliche Patronenhülsen am Tatort gefunden worden, die zu einer Pistole oder Maschinenpistole und einem Sturmgewehr passen, heißt es. Ob das auf 2 Täter hindeutet oder ein Schütze beide Waffen nutzte, ließ die Polizei offen. Auch das Motiv ist weiterhin unklar. Diana Kramer, Nachrichtenredaktion.
6: In Baden-Württemberg könnte es schon bald gestaffelte Wasserpreise geben. Entsprechende Überlegungen hat jetzt Umweltministerin Thekla Walker bekannt gemacht. Danach soll, wer wenig verbraucht, mit einem günstigeren Tarif belohnt werden. Wer deutlich mehr verbraucht als der Durchschnitt, soll mehr bezahlen. So soll angesichts von zunehmender Trockenheit ein Anreiz zum Wassersparen geschaffen werden. Der große Waldbrand in Schramberg im Schwarzwald vor 2 Wochen lockt immer wieder Schaulustige an. Viele wollen sich einfach anschauen, wie das Brandgebiet inzwischen aussieht. Das betroffene Gebiet zu betreten ist aber extrem gefährlich. Laut der Behörden drohen noch viele Bäume umzustürzen und Felsbrocken abzustürzen. Daher bleibt die Fläche, die so groß ist wie 14 Fußballfelder, weiterhin gesperrt.
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8: Die Windkraftpläne für die Region Stuttgart liegen vorerst auf Eis. Das Land hat den Regionalplan wegen handwerklicher und rechtlicher Fehler abgelehnt. Vor allem zahlreiche Natur- und Vogelschutzgebiete seien nicht ausreichend berücksichtigt worden. Der Verband Region Stuttgart muss jetzt nachbessern und die Prüfungen und Abwägungen nachholen. Ein neuer Entwurf könnte im Herbst nächsten Jahres beschlossen werden. Karin Rothaub, Neckaralb live in Stuttgart.
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9: Sonne-Wolken-Mix erwartet uns zum Wochenstart bei bis zu 24 Grad an diesem Montag. Schauen wir auf den Neckaralb live Wettertrend, dann bleibt es die nächsten beiden Tage eher bewölkt bei Maxi-Werten von um die 25 Grad.
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9: Die Straßen der Region sind frei. Ich wünsche euch allen da draußen gute und sichere Fahrt.
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9: Die stehen in Ödenwald-Stetten, in der Achalmstraße sowie in Gomaringen in der Schillerstraße.
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9: Einen guten Morgen euch. Schön, dass ihr mit dabei seid mit Share Believe.

0: gute Musik an diesem Montag. Kurzer Blick aufs Wetter. Bis zu 24 Grad bei Sonne-Wolken-Mix erwartet uns. Ihr dürft die Ohren spitzen, die Lauscher, die machen am auf. Es geht mal wieder bis zum Lanner.
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0: Ihr kennt es vielleicht, da war endlich ein Strunk Banane kauft. Na ne, ich da einen Tipp, wie die Banane länger haltet und einfach länger gelb bleibt, bevor sie so braun wird und so weich. Und zwar ganz einfach, denkt mal ein bisschen Alufolie um den Strunk rum und noch tut das nämlich das Reifegas Ethylen stoppen. Und die Banane, die bleibt noch tagelang gelb. Also nicht vergessen, wollt ihr Banane, die sind lang zum Genießen. Dann solltet ihr wegen Alufolie um den Strunk rum da, weil so das Reifegas Ethylen nicht mehr schaffen kann. So hat's gehießen, gell? Nicht vergessen.
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Morgenshow an diesem Montag. Schön, dass ihr mit dabei wart. Morgen um 6, da bin ich wieder für euch da. Hole ich euch aus dem Bett am Dienstagmorgen. Ich freue mich drauf. Bis dorthin, eine gute Zeit. Vergesst mir das Lachen nicht. Euer Krawalle sagt Ade.

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4: Um 10 Uhr mit Rainer Pompe. Guten Tag. Mehr als einen Tag nach den tödlichen Schüssen bei einem Techno-Festival in Aarau in der Schweiz kommen die Ermittlungen offenbar nur schleppend voran. Allerdings steht fest, dass der oder die Täter mindestens zwei Waffen benutzt haben, darunter auch ein Sturmgewehr. Auch das Motiv ist weiter unklar. Die Schüsse waren in der Nacht zum Sonntag kurz nach dem Ende der Veranstaltung mit 3.500 Besuchern gefallen. Eine junge Frau starb, 5 weitere Personen, darunter eine Deutsche, wurden verletzt. Wir haben es ja wochenlang am eigenen Leib gespürt. Jetzt haben wir es amtlich. Der Sommer 2026 war außergewöhnlich. Vor allem entlang des Bodensees wurden bereits mehr als 40 Hitzetage gezählt, also Tage mit mehr als 30 Grad. Ein echter Jahrhundertsommer, der für die Meteorologen mit dem heutigen 31. August zu Ende geht. Im Schnitt war es 3 Grad zu warm und viel zu trocken. Nur etwa die Hälfte der normalen Regenmenge ist gefallen. In Baden-Württemberg könnte es schon bald gestaffelte Wasserpreise geben. Entsprechende Überlegungen hat jetzt Umweltministerin Thekla Walker bekannt gemacht. Danach soll, wer wenig verbraucht, mit einem günstigeren Tarif belohnt werden. Wer deutlich mehr verbraucht als der Durchschnitt, soll mehr bezahlen. So soll angesichts von zunehmender Trockenheit ein Anreiz zum Wassersparen geschaffen werden.
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5: Im Kreis Reutlingen sind deutlich mehr Menschen mit E-Scootern verunglückt als in den Vorjahren. 2025 gab es 69 Unfälle mit Verletzten, 44% mehr als im Jahr davor. 53 Menschen wurden leicht, 6 schwer verletzt, ein Fahrer starb. Bundesweit stiegen die Unfallzahlen ebenfalls stark. Der Verkehrssicherheitsrat fordert deshalb unter anderem ein höheres Mindestalter. Klaus Waschkes, Neckaralb live in Reutlingen.
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6: Wechselhaft ist es gerade. Im Südosten zieht Regen ab und im Norden gibt es immer wieder Schauer oder auch mal ein Gewitter, teils kräftig mit Sturmböen. Später bleibt es im Süden oft trocken mit Sonne und Wolken. Dazu klettern die Werte auf 20 bis 25 Grad, vereinzelt sogar bis zu 27 Grad. Morgen mal mehr und mal weniger Wolken. Im Norden noch ein paar Schauer, ansonsten recht trocken bei maximal 26 Grad.
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7: Auf der B313 Nürtingen Richtung Plochingen steht zwischen Bernau und der Überleitung zur B10 ein kaputtes Auto. Kommt gut an euer Ziel.
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8: Geblitzt wird auf der B27 bei Pliezhausen. In Reutlingen steht ein Blitzer in der Schafstallstraße und in Rottenburg-Bieringen in der Burkhardtstraße. In Gomadingen-Marbach wird beim Gestützhof geblitzt. In Albstadt steht ein Blitzer in Margrethausen in der Dorfstraße und einer steht in Albstadt-Ebingen in der Berliner Straße.
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8: Einen schönen Montag euch. Wir starten gemeinsam in die neue Woche. Letzter Tag im August, morgen startet der September. Und damit zumindest meteorologisch auch der Herbst. Die Zeit vergeht so richtig schnell gerade, deswegen lasst uns doch die nächsten Minuten mal richtig bewusst genießen mit Aztec Camera und Somewhere in My Heart.

0: Papa Ute war das im Remix. Einfach gute Musik. Klingt genau so an eurem Montag. Ihr habt Neckaralp live eingeschaltet. Und wir sind im hinteren Drittel der Sommerferien angekommen. 6,5 Wochen sind die insgesamt lang. Davon können die meisten Eltern nur träumen. Viele sind deshalb auf Betreuungsangebote für ihre Kinder angewiesen. Eine beliebte Möglichkeit sind dabei jedes Jahr die Ferienwaldheime. Rund 50 evangelische Waldheime gibt es in Württemberg. Da werden Kinder tagsüber betreut und haben eine Menge Spaß. Wir haben mal im Waldheim Feuerbachtal in Stuttgart ein paar gefragt, was ihnen da besonders gut gefällt.
1: Also mein Highlight dieses Jahr im Waldheim war, als wir Schaukelball gespielt haben, weil das ist eines der besten Spiele, was es hier im Waldheim gibt.
2: Ich finde die Wasserrutsche auch richtig cool und dass hier ein Pool aufgebaut ist. Und dieses Mal war ja auch eine Hüpfburg aufgeblasen. Also ich finde das Waldheim einfach richtig cool.
0: Waldheime sind bekannt für ihr großes Außengelände mit viel Platz für Sport und Gruppenaction. Aber auch Stadtspiele oder ein Ausflug ins Freibad sind mal drin. Maya, 8 Jahre alt, hat uns erzählt.
3: Gestern sind wir zur Kinderbaustelle gegangen und letzte Woche am Donnerstag sind wir zum Wasserspielplatz gegangen.
0: Betreut werden die 5- bis 14-jährigen Kids von Ehrenamtlichen. Wir haben mit Moritz gesprochen, der wie viele seiner Kollegen schon als Kind im Waldheim war und jetzt als Helfer seine Freizeit investiert.
4: Das sind die 2 schönsten Wochen im Jahr, sind auch die 2 anstrengendsten Wochen im Jahr. Ich könnte in der Zeit natürlich auch andere Sachen machen, aber ich könnte mir jetzt gerade nichts Besseres vorstellen, als hier zu sein.
0: Rund 3.500 ehrenamtliche Gruppenleiterinnen und Gruppenleiter sind in den Sommerferien in den evangelischen Ferienwaldheimen in Württemberg im Einsatz. Sie betreuen da rund 17.000 Kinder und Jugendliche.
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5: Wechselhaft ist es gerade. Im Südosten zieht Regen ab und im

0: Norden gibt es immer wieder Schauer oder auch mal ein Gewitter, teils kräftig mit Sturmböen. Später bleibt es im Süden oft trocken mit Sonne und Wolken. Dazu klettern die Werte auf 20 bis 25 Grad, vereinzelt sogar bis zu 27 Grad. Morgen mal mehr und mal weniger Wolken, im Norden noch ein paar Schauer, ansonsten recht trocken bei maximal 26 Grad.
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2: Auf der B313 Nürtingen Richtung Plochingen steht zwischen Bernau und der Überleitung zur B10 ein kaputtes Auto. Kommt gut an euer Ziel.
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3: Geblitzt wird auf der B27 bei Plietzhausen. In Reutlingen steht ein Blitzer in der Schafstallstraße und in Rottenburg-Bieringen in der Burkhardtstraße. In Gomadingen-Marbach wird beim Gestützhof geblitzt. In Albstadt steht ein Blitzer in Margrethausen in der Dorfstraße und einer steht in Albstadt-Ebingen in der Berliner Straße.
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1: Um 11 Uhr mit Rainer Pompe. Guten Tag. Die vielen Kriege und Krisen auf der Welt füllen die Kasse der Waffenschmiede Heckler & Koch in Oberndorf. Im ersten Halbjahr konnte das Unternehmen seinen Gewinn mehr als verdreifachen. Viele NATO-Staaten haben ihre Verteidigungsausgaben deutlich erhöht. Die Bundeswehr hat bei Heckler & Koch beispielsweise 250.000 Sturmgewehre bestellt. Der Waffenhersteller hat mehr als 1.400 Beschäftigte, die meisten davon in Oberndorf im Nordschwarzwald. Im weltberühmten Grand Canyon in den USA ist es am Wochenende zu einer Sturzflut gekommen. Bislang gibt es einen Toten, 15 Menschen werden noch vermisst. Die Sturzflut erfasste laut US-Medien auch mehrere Campingplätze und zerstörte fast alle Fußgängerbrücken über den Bach Bright Angel. Derzeit laufen noch mehrere Evakuierungen. In Baden-Württemberg könnte es schon bald gestaffelte Wasserpreise geben. Entsprechende Überlegungen hat jetzt Umweltministerin Thekla Walker bekannt gemacht. Danach soll, wer wenig verbraucht, mit einem günstigeren Tarif belohnt werden. Wer deutlich mehr verbraucht als der Durchschnitt, soll mehr bezahlen. So soll angesichts von zunehmender Trockenheit ein Anreiz zum Wassersparen geschaffen werden.
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2: Schon vor dem Ende der Saison hat das Hallenfreibad Hechingen mit über 70.000 Besuchern einen neuen Rekord verzeichnet. Es kamen schon jetzt über 12.000 Badegäste mehr als im ganzen letzten Jahr. Hauptgrund für den Rekord war natürlich der Hitzesommer, aber auch eine Besonderheit spielt eine Rolle, der sogenannte Flexbetrieb. Wenn es morgens regnet und sehr frisch ist, hat das Hallenbad geöffnet, bei warmem sonnigem Wetter das Freibad. Walter Frevert, Neckaralb live in Hechingen.
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3: Viele Wolken und immer wieder Schauer oder Gewitter gibt es gerade. Teils sind die auch recht kräftig mit Sturmböen. Im Südosten zieht der Regen ab, sonst bleibt es wechselhaft. Im Süden öfter trocken mit Sonne und Wolken. Dazu werden es heute 20 bis 25 Grad. Vereinzelt sind auch 27 Grad möglich. Morgen gibt es weiter ein paar Schauer, dazwischen aber auch trockene Phasen, maximal bis zu 26 Grad.
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4: Auf der B27 Tübingen Richtung Stuttgart. Vorsicht, zwischen Walldorf und Eich liegt ein Spanngurt auf der Straße. Im Kreis Reutlingen ist zwischen dem Abzweig nach Unterhausen und Pfullingen ein LKW liegen geblieben und es gibt eine Ölspur auf der Straße. Kommt gut an euer Ziel.
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5: Geblitzt wird auf der B27 bei Plietzhausen. In Reutlingen steht ein Blitzer in der Schafstallstraße und in Rottenburg-Bieringen in der Burkhardtstraße. In Gomadingen-Marbach wird beim Gestützhof geblitzt. In Albstadt steht ein Blitzer in Margrethausen in der Dorfstraße und einer steht in Albstadt-Ebingen in der Berliner Straße.
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5: Am Mikro bin ich, Katharina Simon. Schönen Montag euch. Wir gehen rein in die Musik mit Betty Midler und From a Distance.

0: Adele wünscht ihrem Verflossenen nur das Beste, hofft aber drauf, nochmal jemanden zu finden, der so ist wie er. Ach ja, ein schönes Lied, finde ich. Es ist Montag und der letzte Augusttag. Deswegen haben wir euch heute Morgen gefragt, welches euer Lieblingsmonat und eure Lieblingsjahreszeit ist. Einige von euch haben sich schon bei uns gemeldet, mit Text und auch mit Sprachnachrichten. Petra aus Reutlingen.
1: Ich finde den Oktober am besten, wenn endlich wieder der Herbst anfängt, nach den diesen sommerlichen Verpflichtungen, wo man immer rausgehen musste und das schöne Wetter genießen, kann man endlich anfangen, sich ein bisschen einzuigeln. Und das liebe ich einfach sehr, auch wenn die Bäume dann bunt werden und alles eben schön herbstlich wird.
0: Yvonne aus Tübingen schreibt uns, ich liebe den September und Oktober, also den Herbst, weil er farbenfroh und bunt ist, überall die Früchte hängen und das Licht nicht mehr so grell ist. Im Frühling denke ich immer, ich muss glücklich sein, im Herbst bin ich glücklich. Was eine schöne Sicht auf den Herbst, finde ich. Und Volker aus Balingen meint,
2: also meine Lieblingszeit ist tatsächlich das Frühjahr, vor dem Hintergrund, dass dann so im April, Mai das Wetter wieder schöner wird. Das ist dann schöner, um im Campingmobil wegzufahren oder auch mit dem Motorrad einen Ausflug zu machen.
0: Das ist natürlich auch ein Argument, nach dem kalten Winter die ersten Sonnenstrahlen und dann mit dem Wohnmobil oder mit dem Motorrad genießen. Daniel aus Rottenburg findet den Sommer am besten. Er schreibt, der Sommer ist für mich einfach verbunden mit Urlaub, Freizeit und Freunde treffen bis spät abends. Es wird später dunkel und auch abends noch schön warm, deswegen mag ich den am liebsten, den Sommer. Gerade den Juli finde ich am besten. Also für mich ist es ja auch der Herbst, muss ich sagen. Früher ein bisschen den Mai, weil ich da Geburtstag habe, aber im Herbst, wenn alles schön bunt ist und die Temperaturen für mich wieder aushaltbar, da fühle ich mich doch am wohlsten. Wie seht ihr das? Schreibt uns doch gerne noch 07121 945 88 99. Was ist euer Lieblingsmonat und welche Jahreszeit mögt ihr am liebsten?
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3: Viele Wolken und immer wieder Schauer oder Gewitter gibt es gerade. Teils sind die auch recht kräftig mit Sturmböen. Im Südosten zieht der Regen ab, sonst bleibt es wechselhaft. Im Süden öfter trocken mit Sonne und Wolken. Dazu werden es heute 20 bis 25 Grad. Vereinzelt sind auch 27 Grad möglich. Morgen gibt es weiter ein paar Schauer, dazwischen aber auch trockene Phasen, maximal bis zu 26 Grad.
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4: Auf der B27 Tübingen Richtung Stuttgart, Vorsicht, zwischen Walddorf und Eich liegt ein Spanngurt auf der Straße. Im Kreis Reutlingen ist zwischen dem Abzweig nach Unterhausen und Pfullingen ein LKW liegen geblieben und es gibt eine Ölspur auf der Straße. Kommt gut an euer Ziel.
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5: Geblitzt wird auf der B27 bei Plietzhausen. In Reutlingen steht ein Blitzer in der Schafstallstraße und in Rottenburg-Bieringen in der Burkhardtstraße. In Gomadingen-Marbach wird beim Gestützhof geblitzt. In Albstadt steht ein Blitzer in Markrethausen in der Dorfstraße und einer steht in Albstadt-Ebingen in der Berliner Straße.
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7: Mit Andreas Panthöfer. Guten Tag. Die Pflegekassen in Deutschland sind nicht nur leer, sondern im Defizit. Allein im ersten Halbjahr betrug das Minus 770 Millionen Euro. Schießt der Bund kein Geld zu, können die Kassen ab Oktober die Pflegeleistung nicht mehr bezahlen. Noch im Herbst plant die Regierungskoalition eine Pflegereform. Um Beitragserhöhungen zu vermeiden, sollen nicht mehr alle bisherigen Leistungen bezahlt werden. Wir haben es ja wochenlang am eigenen Leib gespürt. Jetzt ist es auch amtlich. Der Sommer 2026 war außergewöhnlich. Vor allem entlang des Bodensees wurden schon mehr als 40 Hitzetage gezählt, also Tage mit mehr als 30 Grad. Ein echter Jahrhundertsommer, der für die Meteorologen mit dem heutigen Tag zu Ende geht. Im Schnitt war es 3 Grad zu warm und viel zu trocken. Nur etwa die Hälfte der normalen Regenmenge ist gefallen. Videos über Menschen, die in New York in Gullis klettern, sorgen wieder für Aufruhr im Netz. Immer wieder werden die Unbekannten nachts von Überwachungskameras gefilmt. Alle fragen sich, was machen die mit Gummistiefeln und Stirnlampen ausgestatteten Menschen in der Kanalisation? Einige vermuten Wertgegenstände suchen. Gelöst ist das Rätsel auf jeden Fall noch nicht.
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8: Mit über 110 statt der erlaubten 40 km/h ist ein Motorradfahrer durch die Reutlinger Innenstadt gerast. Die Polizei schaffte es erst nach einigen hundert Metern, den 21-Jährigen anzuhalten und zu kontrollieren. Dabei stellten die Beamten auch noch fest, dass das Motorrad vermutlich frisiert war. Der Fahrer hatte es von einem Bekannten ausgeliehen. Der Raser wurde angezeigt. Walter Frevert, Neckaralb live in Reutlingen.
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9: Viele Wolken und immer wieder Schauer oder Gewitter gibt es gerade. Teils sind die auch recht kräftig mit Sturmböen. Im Südosten zieht der Regen ab, sonst bleibt es wechselhaft. Im Süden öfter trocken mit Sonne und Wolken. Dazu werden es heute 20 bis 25 Grad. Vereinzelt sind auch 27 Grad möglich. Morgen gibt es weiter ein paar Schauer, dazwischen aber auch trockene Phasen, maximal bis zu 26 Grad.
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10: Im Kreis Reutlingen, Achtung, zwischen dem Abzweig nach Unterhausen und Pfullingen steht ein kaputter LKW und es gibt eine Ölspur auf der Straße. Wir wünschen euch eine gute Fahrt.
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11: Geblitzt wird auf der B27 bei Pliezhausen. In Reutlingen steht ein Blitzer in der Schafstallstraße und in Rottenburg-Bieringen in der Burkhardtstraße. In Gomadingen-Marbach wird beim Gestützhof geblitzt. In Albstadt steht ein Blitzer in Margrethausen in der Dorfstraße und einer steht in Albstadt-Ebingen in der Berliner Straße.
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11: Am Mikro bin ich, Katharina Simon. Einen tollen Montag wünsche ich euch. Startet mir gut in die Woche. Wir gehen rein mit Musik von Randy Crawford und The Captain.

0: Lavinia und Alvaro Soler sagen Tschüss auf Spanisch. Das war einfach gute Musik hier bei Neckaralb Live. Und jetzt schauen wir mal, was ihr heute so erleben könnt. Wer heute Lust auf einen kleinen Ausflug in die Filmgeschichte hat, im historischen Tonfilmtheater im Alten Lager gibt's gleich zwei. Um 16 Uhr läuft Ferien auf Immenhof und um 19 Uhr wird's besonders nostalgisch. Da spielt Charlie Chaplins Lichter der Großstadt und wird live am Piano von Manfred Eukle begleitet. Perfekt für alle, die Kino mal ganz besonders erleben möchten. Und noch ein Tipp für Kunstfans. In der Ölmühle in Haigerloch könnt ihr die Bildwelten von Karl Hohm entdecken. Die Sonderausstellung Späte Meisterwerke zeigt vor allem Werke aus seinem letzten Lebensjahrzehnt mit farbenfrohen Bildern, viel Liebe zum Detail und einer ordentlichen Portion hintergründigem Humor. Die Ausstellung läuft noch bis zum 30. November. Schönen Montag wünsche ich euch.
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0: Simon. 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
2: Viele Wolken und immer wieder Schauer oder Gewitter gibt es gerade. Teils sind die auch recht kräftig mit Sturmböen. Im Südosten zieht der Regen ab, sonst bleibt es wechselhaft. Im Süden öfter trocken mit Sonne und Wolken. Dazu werden es heute 20 bis 25 Grad. Vereinzelt sind auch 27 Grad möglich. Morgen gibt es weiter ein paar Schauer, dazwischen aber auch trockene Phasen, maximal bis zu 26 Grad.
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3: Im Kreis Reutlingen, Achtung, zwischen dem Abzweig nach Unterhausen und Pfullingen steht ein kaputter LKW und es gibt eine Ölspur auf der Straße. Wir wünschen euch eine gute Fahrt.
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4: Geblitzt wird auf der B27 bei Plietzhausen. In Reutlingen steht ein Blitzer in der Schafstallstraße und in Rottenburg-Bieringen in der Burkhardtstraße. In Gomadingen-Marbach wird beim Gestützhof geblitzt. In Albstadt steht ein Blitzer in Margrethausen in der Dorfstraße und einer steht in Albstadt-Ebingen in der Berliner Straße.
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8: Mit Andreas Pantefer. Guten Tag. Bei den Pflegekassen herrscht Alarmstufe Rot. Weil es immer mehr Pflegebedürftige gibt, sind die Einnahmen seit Monaten niedriger als die Ausgaben. Der GKV, der Spitzenverband der gesetzlichen Krankenkassen, spricht von einem Minus allein im ersten Halbjahr von 770 Millionen Euro. Oliver Blatt vom GKV sagt:
9: Nach unseren Berechnungen werden die Mittel der Pflegeversicherung voraussichtlich im Oktober aufgebraucht sein. Dann ist das Ende der Fahnenstange erreicht.
8: Für den Herbst plant die Regierungskoalition eine Pflegereform. Bei den Obst- und Weinbauern am Bodensee läuft nach dem Unwetter weiter das große Aufräumen. Verhagelte Birnen und Äpfel müssen aussortiert werden. Aus ihnen kann nur noch Moss gemacht werden. Für den Verkauf bestimmtes Obst darf keine Schäden haben, weil es sonst fault. Besonders stark betroffen war der Großraum Friedrichshafen mit Obstbetrieben in Berg und Eilingen. Bei den Weinbauern hat es vor allem den Raum Überlingen-Hagnau stark getroffen. Die Hopfenbauern rund um Tettnang sind dagegen mit einem blauen Auge davon gekommen. In Baden-Württemberg könnte es schon bald gestaffelte Wasserpreise geben. Entsprechende Überlegungen hat jetzt Umweltministerin Walker bekannt gemacht. Danach soll, wer wenig verbraucht, mit einem günstigeren Tarif belohnt werden. Wer deutlich mehr verbraucht als der Durchschnitt, soll mehr bezahlen. So soll angesichts von zunehmender Trockenheit ein Anreiz zum Wassersparen geschaffen werden.
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10: Mehrere Schüsse am Bahnhof haben in Leinfelden-Echterdingen einen größeren Polizeieinsatz verursacht. Zwei Männer waren in einer Unterführung in Streit geraten und schlugen sich gegenseitig. Dann zog einer eine Pistole und schoss. Zeugen riefen die Polizei, die den mutmaßlichen Schützen festnehmen konnte. Er hatte eine Schreckschusspistole bei sich. Der andere Streithahn flüchtete unerkannt. Walter Frevert, Neckaralb live in Echterdingen.
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11: Wechselhaft ist es heute Mittag. Im Norden und in der Mitte ziehen immer wieder Schauer durch. Ab und zu sind auch Gewitter dabei, teils sogar mit Sturmböen. Richtung Alpenrand hängen viele Wolken mit einzelnen Schauern. Ansonsten bleibt es oft trocken mit Sonne und Wolken. Dazu werden es 20 bis 27 Grad. Morgen bleibt es meist sonnig mit ein paar Wolken. Nur ab und zu ein Schauer, maximal bis zu 26 Grad.
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12: Zurzeit gibt es keine Störungen auf den Straßen zwischen Neckar und Alb. Wir wünschen euch eine gute Fahrt.
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14: Geblitzt wird auf der B27 bei Plietzhausen. In Reutlingen steht ein Blitzer in der Pestalozzi-Straße und in Kirchentellensfurt in der Kirchentellensfurter Allee hin zum Einsiedel. Auf der Landstraße zwischen St. Johann Ohnerstetten und Lohnsingen wird geblitzt und in Hohenstein-Eglingen steht ein Blitzer in der Schlossstraße. Ein letzter Blitzer steht in Albstadt-Ebingen in der Berliner Straße.
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14: Hallo zusammen, ich bin Katharina Simon. Einen schönen Montag wünsche ich euch. Wir gehen direkt rein in die Musik, gemeinsam mit Green Day.

0: Adele liefert ab mit ihrer unvergleichbaren Stimme. Der Frau könnte ich ja wirklich stundenlang zuhören, wie sie über Liebe und Herzschmerz singt. Ach ja, einfach gute Musik. Genauso klingt sie hier bei Neckaralb Live. Schönen Montag euch. Und zum Wochenstart hat euer Leo jetzt noch einen kleinen Tipp für euch.
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2: Ihr kennt es vielleicht, da war ihr, der ich einen Strunk Banane kauft. Na, ne, ich da einen Tipp, wie die Banane länger haltet und einfach länger gelb bleibt, bevor sie so braun wird und so weich. Und zwar ganz einfach, denkt mal ein bisschen Alufolie um den Strunk rum und noch tut das nämlich das Reifegas Ethylen stoppen und die Banane, die bleibt noch tagelang gelb. Also nicht vergessen, wollt ihr Banane, die sind lang zum Genießen. Dann solltet ihr wegen Alufolie um den Strunk rum da, weil so das Reifegas Ethylen nicht mehr schaffen kann. So hat's gehießen, gell? Nicht vergessen.
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2: Wechselhaft ist es heute Mittag. Im Norden und in der Mitte ziehen immer wieder Schauer durch. Ab und zu sind auch Gewitter dabei, teils sogar mit Sturmböen. Richtung Alpenrand hängen viele Wolken mit einzelnen Schauern. Ansonsten bleibt es oft trocken mit Sonne und Wolken. Dazu werden es 20 bis 27 Grad. Morgen bleibt es meist sonnig mit ein paar Wolken. Nur ab und zu ein Schauer, maximal bis zu 26 Grad.
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3: Zurzeit gibt es keine Störungen auf den Straßen zwischen Neckar und Alb. Wir wünschen euch eine gute Fahrt.
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4: Geblitzt wird auf der B27 bei Pietzhausen. In Reutlingen steht ein Blitzer in der Pestalozzi-Straße und in Kirchentellensfurt in der Kirchentellensfurter Allee hin zum Einsiedel. Auf der Landstraße zwischen St. Johann Ohnerstetten und Lohnsingen wird geblitzt und in Hohenstein-Eglingen steht ein Blitzer in der Schlossstraße. Ein letzter Blitzer steht in Albstadt-Ebingen in der Berliner Straße.
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4: Mit Andreas Pantefer. Guten Tag. Der diesjährige Sommer ist wohl der wärmste gewesen, der in Baden-Württemberg jemals offiziell gemessen wurde. Das teilte der Deutsche Wetterdienst mit, nachdem er vorläufig alle Daten seit 1881 ausgewertet hatte. Zumindest meteorologisch ging der Sommer heute zu Ende. Vor allem entlang des Bodensees wurden schon mehr als 40 Hitzetage gezählt, also Tage mit mehr als 30 Grad. Im Schnitt war es 3 Grad zu warm und viel zu trocken. Nach den Schüssen bei einem Techno-Rave im Kanton Aargau hat die Schweizer Polizei einen Verdächtigen festgenommen. Es handelt sich um einen 43 Jahre alten Schweizer. Mehr ist noch nicht über ihn bekannt. Die Schüsse waren kurz nach der Veranstaltung mit 3.500 Besuchern gefallen. Eine junge Frau starb. 5 weitere Personen, darunter eine Deutsche, wurden verletzt. Ein Versprecher von ARD-Morgenmagazin-Moderator Sven Lorich geht viral. Er wollte über den Tod von Country-Sängerin Dolly Parton reden, aber erklärte stattdessen, dass Dolly Buster gestorben sei. Die ist ehemalige Pornodarstellerin und kerngesund. Harmloser Versprecher oder freudsche Fehlleistung, fragen sich die Instagram-Nutzer. Einer kommentiert wörtlich: gestern noch bei der Villa der Versuchung in der Barbie-Box und heute schon mit der Holzkiste im Himmel. So schnell kann's gehen.
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5: Morgen am 1. September starten viele Menschen in ein freiwilliges soziales Jahr oder einen Bundesfreiwilligendienst. Laut Arbeiterwohlfahrt gibt es noch viele freie Plätze, unter anderem an der Rossenthal-Schule in Albstadt, der Weiher-Schule in Hechingen und der Sprachheilschule in Balingen. Der Freiwilligendienst kann auch ein wichtiger Orientierungsschritt sein, wenn man nach der Schule noch nicht genau weiß, wie es weitergehen soll. Walter Frevert, Neckaralb live in Balingen.
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6: Wechselhaft ist es heute Mittag. Im Norden und in der Mitte ziehen immer wieder Schauer durch. Ab und zu sind auch Gewitter dabei, teils sogar mit Sturmböen. Richtung Alpenrand hängen viele Wolken mit einzelnen Schauern. Ansonsten bleibt es oft trocken mit Sonne und Wolken. Dazu werden es 20 bis 27 Grad. Morgen bleibt es meist sonnig mit ein paar Wolken. Nur ab und zu ein Schauer, maximal bis zu 26 Grad.
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7: Aktuell gibt es keine Meldungen zwischen Neckar und Alb. Kommt gut an euer Ziel.
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8: Geblitzt wird auf der B27 bei Plietzhausen. In Reutlingen steht ein Blitzer in der Pestalozzi-Straße und in Kirchentellensfurt in der Kirchentellensfurter Allee hin zum Einsiedel. Auf der Landstraße zwischen St. Johann-Ohnerstetten und Lohnsingen wird geblitzt und in Hohenstein-Eglingen steht ein Blitzer in der Schlossstraße. Ein letzter Blitzer steht in Albstadt-Ebingen in der Berliner Straße.
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8: Am Mikro bin ich, Katharina Simon. Schönen Montagnachmittag euch.

0: Offenbach mit Cynical. So klingt euer Montag hier bei Neckaralb Live. Und jetzt klingelt das Telefon bei jemandem zu Hause und dran ist er hier.
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2: Ja, Braun.
3: Kraftfahrzeugzulassungsstelle Tuttlingen, Butschel, guten Tag.
2: Hallo.
3: Herr Braun, Sie sind doch der Halter des Traktors mit dem amtlichen Kennzeichen Tuttlingen B83.
2: Ja, genau.
3: Ja, unseres Wissens haben Sie aber weder einen landwirtschaftlichen oder einen Forstbetrieb.
2: Ja, ist das schlimm?
3: Stimmt auch, ja. Jetzt ist es so, dass Traktoren wie Ihr ICH 383 ist ja eindeutig ein landwirtschaftliches Gerät.
2: Ja.
3: Das heißt, Sie dürfen diesen Traktor laut der neuen Straßenverkehrsordnung nicht mehr für private Fahrten oder Spaßausflüge verwenden, sondern solche Geräte dürfen nur noch für landwirtschaftliche oder forstwirtschaftliche Belange eingesetzt werden.
2: Oh Gott, die echt.
3: Wir sind das ja wegen Verkehrssicherheit und Umweltschutz. Also Sie kriegen das amtlich in den Zug gestellt, weil Ihr Traktor ab jetzt keine Betriebszulassung mehr hat. Und eine Frage hätte ich noch, warum fahren Sie in Ihrer Freizeit mit einem Traktor rum? Das ist ja auch eine Diskriminierung von echten Landwirten, die mit solchen Geräten hart arbeiten müssen. Ja? Wenn Sie zur Gaudi damit rumfahren, beleidigen Sie alle echten Landwirte.
2: Ah, genau, ja. Deswegen helfe ich meinen Kollegen auch, wo Landwirtschaft haben, mit dem Traktor.
4: Hallo, hier ist die Mutter. Guten Tag, was haben Sie für ein Problem?
3: Ja, ich habe keins, aber Ihr Sohn, wegen dem Traktor.
4: Wir fahren alle Traktoren. Wir sammeln Traktoren, wir machen Holz, wir helfen den Freunden in der Landwirtschaft, wir haben auch alle Autos, wir haben auch Oldtimer-Motorräder. Ich glaube, ich bin beim Telefoncheck gelandet.
3: Sie können sich beschweren bei unserem Traktorbeauftragten, Herrn Louis Plückebaum, weil Sie haben es
4: gemerkt. Der Telefoncheck.
3: Ja.
2: Nee, schick nicht.
3: Also, alles gut. Sie dürfen weiterfahren.
2: Hätte ich auch so gemacht. Alles gut.
3: Okay. Dann trotzdem einen schönen Tag. Tschüss.
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8: Wechselhaft ist es heute Mittag. Im Norden und in der Mitte ziehen immer wieder Schauer durch. Ab und zu sind auch Gewitter dabei, teils sogar mit Sturmböen. Richtung Alpenrand hängen viele Wolken mit einzelnen Schauern. Ansonsten bleibt es oft trocken mit Sonne und Wolken. Dazu werden es 20 bis 27 Grad. Morgen bleibt es meist sonnig mit ein paar Wolken. Nur ab und zu ein Schauer, maximal bis zu 26 Grad.
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9: Aktuell gibt es keine Meldungen zwischen Neckar und Alb. Kommt gut an euer Ziel.
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10: Geblitzt wird auf der B27 bei Pliezhausen. In Reutlingen steht ein Blitzer in der Pestalozzi-Straße und in Kirchentellensfurt in der Kirchentellensfurter Allee hin zum Einsiedel. Auf der Landstraße zwischen St. Johann-Ohnerstetten und Lohnsingen wird geblitzt und in Hohenstein-Eglingen steht ein Blitzer in der Schlossstraße. Ein letzter Blitzer steht in Albstadt-Ebingen in der Berliner Straße.
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8: Mit Andreas Pantüffer. Guten Tag. Baden-Württemberg hat den wohl wärmsten Sommer seit Beginn der Wetteraufzeichnungen hinter sich. Heute endet er, meteorologisch zumindest. Deshalb zieht der Deutsche Wetterdienst schon mal eine vorläufige Bilanz und sagt, es war 5 Grad wärmer als sonst im Schnitt. Rund 35 heiße Tage mit mindestens 30 Grad gab es im Land, so viele wie nie. Dazu kommt, es war auch einer der 5 trockensten Sommer seit 1881. Weil immer mehr Leute Leistungen aus der Pflegeversicherung beziehen, geht der das Geld aus. In der ersten Jahreshälfte lief ein Defizit von 770 Millionen Euro auf. Der Spitzenverband der gesetzlichen Krankenkassen rief Alarmstufe Rot aus.
9: Die Ausgaben seien im Moment dreimal so hoch wie die Einnahmen, sagt der GKV-Chef. Das könne und werde auf Dauer so nicht funktionieren. Schon für Oktober rechnen die Pflegekassen damit, dass das Geld nicht mehr reicht, um die Pflegeleistungen voll zu finanzieren. Hauptgrund sei die steigende Zahl an Menschen, die Leistungen zur Pflegeversicherung bekommen. Inzwischen seien das fast 6 Millionen Personen. Diana Kramer, Nachrichtenredaktion.
8: Es gibt eine Festnahme nach den tödlichen Schüssen bei einem Techno-Rave in der Schweiz. Die Polizei hat einen 43-jährigen Mann verhaftet und geht inzwischen davon aus, dass er ein Einzeltäter war. Mehr dazu will sie später mitteilen. Bei den Schüssen im Kanton Aargau starb eine 22-jährige Italienerin. 5 Menschen im Alter von 24 bis 31 Jahren wurden verletzt, darunter eine Deutsche.
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10: Mit über 110 statt der erlaubten 40 km/h ist ein Motorradfahrer durch die Reutlinger Innenstadt gerast. Die Polizei schaffte es erst nach einigen hundert Metern, den 21-Jährigen anzuhalten und zu kontrollieren. Dabei stellten die Beamten auch noch fest, dass das Motorrad vermutlich frisiert war. Der Fahrer hatte es von einem Bekannten ausgeliehen. Der Raser wurde angezeigt. Walter Frevert, Neckaralb live in Reutlingen.
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11: Wechselhaft ist es heute Nachmittag. Im Norden und in der Mitte kommen immer wieder Schauer oder Gewitter runter, teils kräftig und mit Sturmböen. Am Alpenrand sind auch viele Wolken dabei. Dazu liegen die aktuellen Werte bei 20 bis 25 Grad. Vereinzelt sind auch 27 Grad drin. Morgen bleibt es im Norden schaueranfällig, sonst meist Sonne und Wolken bei maximal 26 Grad.
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12: Auf der A8 Stuttgart Richtung Karlsruhe, Vorsicht, zwischen dem Kreuz Stuttgart und dem Rastplatz Sommerhofen liegen Gegenstände auf der Autobahn. Und im Kreis Reutlingen liegt zwischen dem Abzweig nach Unterhausen und Pfullingen in beiden Richtungen Rollsplitt auf der Straße im Kurvenbereich. Kommt gut an euer Ziel.
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13: Geblitzt wird auf der B27 bei Pliezhausen. In Reutlingen steht ein Blitzer in der Pestalozzi-Straße und in Kirchentellensfurt in der Kirchentellensfurter Allee hin zum Einsiedel. Auf der Landstraße zwischen St. Johann-Ohnerstetten und Lohnsingen wird geblitzt und in Hohenstein-Eglingen steht ein Blitzer in der Schlossstraße. Ein letzter Blitzer steht in Albstadt-Ebingen in der Berliner Straße.
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6: Wechselhaft ist es heute Nachmittag. Im Norden und in der Mitte kommen immer wieder Schauer oder Gewitter runter, teils kräftig und mit Sturmböen. Am Alpenrand sind auch viele Wolken dabei. Dazu liegen die aktuellen Werte bei 20 bis 25 Grad. Vereinzelt sind auch 27 Grad drin. Morgen bleibt es im Norden schaueranfällig, sonst meist Sonne und Wolken bei maximal 26 Grad.
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7: Auf der A8 Stuttgart Richtung Karlsruhe, Vorsicht, zwischen dem Kreuz Stuttgart und dem Rastplatz Sommerhofen liegen Gegenstände auf der Autobahn. Und im Kreis Reutlingen liegt zwischen dem Abzweig nach Unterhausen und

0: Tullingen in beiden Richtungen Rollsplitt auf der Straße im Kurvenbereich. Kommt gut an euer Ziel.
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2: Geblitzt wird in Reutlingen in der St. Wolfgang Straße, in Gomering in der Schumannstraße und in Dusslingen in der Rottenburger Straße. Ein Blitzer steht noch in Waldenbuch in der Nürtinger Straße.
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4: Mit Andreas Pantöffer. Guten Tag. Heute endet der meteorologische Sommer und es war in Baden-Württemberg der wärmste, seit überhaupt wetteramtlich aufgezeichnet wird. Laut Wetterdienst lag die Durchschnittstemperatur inklusive der Nacht bei 21 Grad, 5 Grad mehr als im langjährigen Mittel. Allein in den vergangenen 3 Monaten wurden erstmals seit Messbeginn rund 35 heiße Tage mit mindestens 30 Grad ermittelt. Bei den Obst- und Weinbauern am Bodensee läuft nach dem Unwetter weiter das große Aufräumen. Verhagelte Birnen und Äpfel müssen aussortiert werden. Aus ihnen kann nur noch Most gemacht werden. Für den Verkauf bestimmtes Obst darf keine Schäden haben, weil es sonst fault. Besonders stark betroffen war der Großraum Friedrichshafen mit Obstbetrieben in Berg und Eilingen. Bei den Weinbauern hat es vor allem den Raum Überlingen-Hagnau stark getroffen. Die Hopfenbauern rund um Tettnang sind dagegen mit einem blauen Auge davon gekommen. Die Lebenshaltungskosten bleiben auf hohem Niveau und gleichzeitig ziehen die Preise weiter an. Sie lagen im August im Schnitt um 2,9% über dem Niveau des Vorjahresmonats. Das teilte das Statistische Bundesamt mit. Im Juli lag die Inflation bei 2,8%.
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5: Mehrere Schüsse am Bahnhof haben in Leinfelden-Echterdingen einen größeren Polizeieinsatz verursacht. 2 Männer waren in einer Unterführung in Streit geraten und schlugen sich gegenseitig. Dann zog einer eine Pistole und schoss. Zeugen riefen die Polizei, die den mutmaßlichen Schützen festnehmen konnte. Er hatte eine Schreckschusspistole bei sich. Der andere Streithahn flüchtete unerkannt. Walter Frevert, Neckaralb live in Echterdingen.
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6: Wechselhaft ist es heute Nachmittag. Im Norden und in der Mitte kommen immer wieder Schauer oder Gewitter runter, teils kräftig und mit Sturmböen. Am Alpenrand sind auch viele Wolken dabei. Dazu liegen die aktuellen Werte bei 20 bis 25 Grad. Vereinzelt sind auch 27 Grad drin. Morgen bleibt es im Norden schaueranfällig, sonst meist Sonne und Wolken bei maximal 26 Grad.
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7: Zurzeit gibt es keine Störungen auf den Straßen zwischen Neckar und Alb. Kommt gut an euer Ziel.
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8: Geblitzt wird in Reutlingen in der St. Wolfgangstraße, in Gomeringen in der Schumannstraße und in Dusslingen in der Rottenburger Straße. Ein Blitzer steht noch in Waldenbuch in der Nürtinger Straße.
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1: Wie einfach war das früher beim Online-Banking? Du hast die ausgedruckte TAN-Liste aus dem Ordner geholt, die richtige Nummer eingetippt, fertig. Und das Passwort war halt das Geburtsdatum. Damit ging im Zweifel auch der Tresor auf. Heute kennen deine Bank und deine Apps dein Gesicht, deinen Daumen, deine Handynummer und den Geburtsnamen deiner Mutter. Und trotzdem sagen sie ständig:
2: Bitte klicke alle Bilder mit einer Ampel an.
1: Und da ist dann auf dem einen Bild oben ganz links ungefähr 3 Pixel groß und fast nicht zu erkennen, möglicherweise ein Stück von einem Ampelmast zu sehen. Wenn das so weitergeht, haben wir bald die 10-Faktor-Authentifizierung mit Gesicht, Daumen, Handynummer, Blutgruppe, Kinnabdruck, Beruf der Eltern, Partei, die du zuletzt gewählt hast, Lieblingsrezept für Kartoffelsalat und eine Urinprobe. So sieht's ja aus, die Entbürokratisierung im digitalen Raum.
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9: Wechselhaft ist es heute Nachmittag. Im Norden und in der Mitte kommen immer wieder Schauer oder Gewitter runter, teils kräftig und mit Sturmböen. Am Alpenrand sind auch viele Wolken dabei. Dazu liegen die aktuellen Werte bei 20 bis 25 Grad. Vereinzelt sind auch 27 Grad drin. Morgen bleibt es im Norden schaueranfällig, sonst meist Sonne und Wolken bei maximal 26 Grad.
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10: Zurzeit gibt es keine Störungen auf den Straßen zwischen Neckar und Alb. Kommt gut an euer Ziel.
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11: Geblitzt wird in Reutlingen in der St. Wolfgangstraße, in Gomeringen in der Schumannstraße und in Dusslingen in der Rottenburger Straße. Ein Blitzer steht noch in Waldenbuch in der Nürtinger Straße.
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7: Mit Andreas Pantüffer. Guten Tag. Baden-Württemberg hat den wohl wärmsten Sommer seit Beginn der Wetteraufzeichnungen hinter sich. Heute endet er meteorologisch zumindest. Deshalb zieht der Deutsche Wetterdienst schon mal eine vorläufige Bilanz und sagt, es war 5 Grad wärmer als sonst im Schnitt. Rund 35 heiße Tage mit mindestens 30 Grad gab es im Land, so viele wie nie. Dazu kommt, es war auch einer der 5 trockensten Sommer seit 1881. Es gibt eine Festnahme nach den tödlichen Schüssen bei einem Techno-Rave in der Schweiz. Die Polizei hat einen 43-jährigen Mann verhaftet und geht inzwischen davon aus, dass er ein Einzeltäter war. Mehr dazu will sie später mitteilen. Bei den Schüssen im Kanton Aargau starb eine 22-jährige Italienerin. 5 Menschen im Alter von 24 bis 31 Jahren wurden verletzt, darunter eine Deutsche. Ein Versprecher von ARD-Morgenmagazin-Moderator Sven Lorich geht viral. Er wollte über den Tod von Country-Sängerin Dolly Parton reden, aber erklärte stattdessen, dass Dolly Buster gestorben sei. Die ist ehemalige Pornodarstellerin und kerngesund. Harmloser Versprecher oder freudsche Fehlleistung, fragen sich die Instagram-Nutzer. Einer kommentiert wörtlich, gestern noch bei der Villa der Versuchung in der Barbie-Box und heute schon mit der Holzkiste im Himmel, so schnell Kanskin.
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8: Morgen am 1. September starten viele Menschen in ein freiwilliges soziales Jahr oder einen Bundesfreiwilligendienst. Laut Arbeiterwohlfahrt gibt es noch viele freie Plätze, unter anderem an der Rossenthal-Schule in Albstadt, der Weiherschule in Hechingen und der Sprachheilschule in Balingen. Der Freiwilligendienst kann auch ein wichtiger Orientierungsschritt sein, wenn man nach der Schule noch nicht genau weiß, wie es weitergehen soll. Walter Frevert, Neckaralb live in Balingen.
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9: Wechselhaft ist es gerade, vor allem im Norden und in der Mitte kann es immer wieder Schauer oder Gewitter geben, teils auch kräftig mit Sturmböen. Und am Alpenrand hängen viele Wolken mit einzelnen Schauern. Dazu werden es heute höchstens 20 bis 27 Grad. Morgen geht's ähnlich weiter mit mal mehr, mal weniger Wolken. Im Norden ab und zu Schauer bei maximal bis zu 26 Grad.
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10: Zurzeit gibt es keine Störungen auf den Straßen zwischen Neckar und Alb. Wir wünschen eine gute Fahrt.
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11: Geblitzt wird in Reutlingen in der St. Wolfgangstraße, in Gomering in der Schumannstraße und in Dusslingen in der Rottenburger Straße. Ein Blitzer steht noch in Waldenbuch in der Nürtinger Straße.
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1: Ihr kennt es vielleicht, da war ihr, der ich einen Strunk Banane kauft. 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Und zwar ganz einfach, denkt mal ein bisschen Alufolie um den Strunk rum und noch tut das nämlich das Reifegas Ethylen stoppen und die Banane, die bleibt noch tagelang gelb. 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Nicht vergessen.
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3: Wechselhaft ist es gerade, vor allem im Norden und in der Mitte kann es immer wieder Schauer oder Gewitter geben, teils auch kräftig mit Sturmböen und am Alpenrand hängen viele Wolken mit einzelnen Schauern. Dazu werden es heute höchstens 20 bis 27 Grad. Morgen geht's ähnlich weiter mit mal mehr, mal weniger Wolken, im Norden ab und zu Schauer bei maximal bis zu 26 Grad.
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4: Zurzeit gibt es keine Störungen auf den Straßen zwischen Neckar und Alb. Wir wünschen eine gute Fahrt.
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5: Geblitzt wird in Reutlingen in der St. Wolfgang Straße, in Gomering in der Schumannstraße und in Dusslingen in der Rottenburger Straße. Ein Blitzer steht noch in Waldenbuch in der Nürtinger Straße.
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4: Mit Andreas Panthöfer. Guten Abend. Heute endet der meteorologische Sommer und es war in Baden-Württemberg der wärmste, seit überhaupt Wetter amtlich aufgezeichnet wird. Laut Wetterdienst lag die Durchschnittstemperatur inklusive der Nacht bei 21 Grad, 5 Grad mehr als im langjährigen Mittel. Allein in den vergangenen 3 Monaten wurden erstmals seit Messbeginn rund 35 heiße Tage mit mindestens 30 Grad ermittelt. Weil immer mehr Leute Leistungen aus der Pflegeversicherung beziehen, geht der das Geld aus. In der ersten Jahreshälfte lief ein Defizit von 770 Millionen Euro auf. Der Spitzenverband der gesetzlichen Krankenkassen rief Alarmstufe Rot aus.
5: Die Ausgaben seien im Moment 3-mal so hoch wie die Einnahmen, sagt der GKV-Chef. Das könne und werde auf Dauer so nicht funktionieren. Schon für Oktober rechnen die Pflegekassen damit, dass das Geld nicht mehr reicht, um die Pflegeleistungen voll zu finanzieren. Hauptgrund sei die steigende Zahl an Menschen, die Leistungen zur Pflegeversicherung bekommen. Inzwischen seien das fast 6 Millionen Personen. Diana Kramer, Nachrichtenredaktion.
4: Lionel Messi beendet seine Länderspielkarriere. Es tut ihm in der Seele weh, sagt der Fußball-Superstar, aber er erklärt seinen Rücktritt aus der argentinischen Nationalmannschaft. Messi verkündete seine Entscheidung via Social Media 6 Wochen nach der 0:1-Niederlage im WM-Endspiel gegen Spanien. Millionen Fans drücken unter dem Hashtag Messi ihren Schmerz aus mit Kommentaren wie man merkt, dass eine Ära zu Ende geht. Viele zeigen sich tief berührt von seinen Worten, dass er der nachfolgenden Generation Platz machen muss.
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6: Beim Brand eines Schuppens in Pfullingen haben 2 Männer Polizisten angegriffen. Die Männer wollten das Feuer selber löschen, aber weil im Schuppen schon mehrere Gaskartuschen explodiert waren, ließen Feuerwehr und Polizei sie nicht. Daraufhin gingen sie auf die Polizisten los, beleidigten und schlugen sie. Erst als die Männer festgehalten wurden, konnte die Feuerwehr den Brand löschen. Walter Frevert, Neckaralb live in Pfullingen.
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7: Viele Wolken und immer wieder Schauer oder Gewitter gibt es heute Abend. Teils kann das auch mal kräftiger ausfallen und dann sind Sturmböen drin, besonders im Norden. In der Nacht wird es meist trockener, nur Richtung Küste halten sich noch ein paar Schauer und das Ganze bei Tiefstwerten zwischen 15 und 10 Grad. Morgen dann mal mehr, mal weniger Wolken, ab und zu ein Schauer oder kurzes Gewitter, maximal bis 26 Grad.
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8: Auf der A81 Stuttgart Richtung Singen. Achtung, nach einem Unfall liegen zwischen Oberndorf am Neckar und Rottweil Gegenstände auf der Autobahn. Kommt gut an euer Ziel.
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7: Viele Wolken und immer wieder Schauer oder Gewitter gibt es heute Abend. Teils kann das auch mal kräftiger ausfallen und dann sind Sturmböen drin, besonders im Norden. In der Nacht wird es meist trockener, nur Richtung Küste halten sich noch ein paar Schauer und das Ganze bei Tiefstwerten zwischen 15 und 10 Grad. Morgen dann mal mehr, mal weniger Wolken, ab und zu ein Schauer oder kurzes Gewitter, maximal bis 26 Grad.
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8: Auf der A81 Stuttgart Richtung Singen. Achtung, nach einem Unfall liegen zwischen Oberndorf am Neckar und Rottweil Gegenstände auf der Autobahn. Kommt gut an euer Ziel.
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5: Im Studio Colin Mock. Schönen guten Abend. Während die entsprechende Reform noch heftig diskutiert wird, schlägt die Pflegeversicherung Alarm. Neuesten Berechnungen zufolge könnte den Kassen schon im Oktober das Geld ausgehen. Mehr von Silas Quiring.
6: Weil die Ausgaben immer weiter steigen, gab es in den ersten 6 Monaten schon ein Defizit von 770 Millionen Euro. Das hat Verbandschef Blatt bei der Halbjahresbilanz erklärt. Die Politik muss jetzt sehr schnell etwas tun, fordert Blatt. Union und SPD wollen, dass ihre Reform bis Herbst auf den Weg kommt, damit sie zum kommenden Jahr in Kraft tritt. Der neue Gesundheitsminister Linnemann überarbeitet dazu noch den Entwurf seiner Vorgängerin Wacken.
5: Die Schweizer Polizei hat nach den tödlichen Schüssen auf einem Festival jetzt den mutmaßlichen Täter gefasst. Der 43-Jährige wurde im Rahmen der Fahndung angehalten und unter dringendem Tatverdacht festgenommen. Fabian Hoffmann.
7: Allzu viele Details nannte die Polizei nicht. Zu einem möglichen Motiv werde nach wie vor ermittelt. Stand jetzt wird aber von einem Einzeltäter ausgegangen. Auf dem Techno-Festival waren am frühen Sonntagmorgen mehrere Schüsse gefallen. Eine 22-Jährige wurde dabei getötet, 5 weitere Menschen verletzt, darunter auch eine Deutsche. Der Täter war zunächst auf der Flucht. Erst knapp 24 Stunden später gelang die Festnahme.
5: Der Sommer in Deutschland ist der zweitwärmste gewesen, seitdem flächendeckend gemessen wird. Nur der Rekordsommer 2003 war noch wärmer, so die vorläufige Bilanz. In diesem Jahr gab es knapp 30 heiße oder sogar sehr heiße Tage, so die Experten. Die EU zieht bei ChatGPT die Daumenschrauben an. Für den KI-Chatbot von OpenAI gelten künftig die strengsten Regeln im Gesetz über digitale Dienste. Es greift ab 45 Millionen Usern im Monat. ChatGPT muss jetzt mehr gegen illegale Inhalte tun. Auch fürs Online-Forum Reddit und die Spieleplattform Roblox gelten strengere Regeln. Fußball-Superstar Lionel Messi hört auf, zumindest bei der argentinischen Nationalmannschaft. Der Entschluss tut weh, aber es ist Zeit, sagt der 39-Jährige, 1,5 Monate nach der WM-Niederlage gegen Spanien. Messi hat in über 20 Jahren mehr als 200 Länderspiele für Argentinien bestritten. Vor 4 Jahren wurde er Weltmeister.
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8: Viele Wolken und immer wieder Schauer oder Gewitter gibt es heute Abend. Teils kann das auch mal kräftiger ausfallen und dann sind Sturmböen drin, besonders im Norden. In der Nacht wird es meist trockener, nur Richtung Küste halten sich noch ein paar Schauer und das Ganze bei Tiefstwerten zwischen 15 und 10 Grad. Morgen dann mal mehr, mal weniger Wolken, ab und zu ein Schauer oder kurzes Gewitter, maximal bis 26 Grad.
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9: Auf der A81 Stuttgart Richtung Singen. Achtung, nach einem Unfall liegen zwischen Oberndorf am Neckar und Rottweil Gegenstände auf der Autobahn. Kommt gut an euer Ziel.
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3: Viele Wolken und immer wieder Schauer oder Gewitter gibt es heute Abend. Teils kann das auch mal kräftiger ausfallen und dann sind Sturmböen drin, besonders im Norden. In der Nacht wird es meist trockener, nur Richtung Küste halten sich noch ein paar Schauer und das Ganze bei Tiefstwerten zwischen 15 und 10 Grad. Morgen dann mal mehr, mal weniger Wolken, ab und zu ein Schauer oder kurzes Gewitter, maximal bis 26 Grad.
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4: Auf der A81 Stuttgart Richtung Singen. Achtung, nach einem Unfall liegen zwischen Oberndorf am Neckar und Rottweil Gegenstände auf der Autobahn. Kommt gut an euer Ziel.
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1: Im Studio Colin Mock. Schönen guten Abend. Um die Pflegeversicherung steht es noch schlechter als bisher gedacht. Stand jetzt geht den Pflegekassen noch vor Inkrafttreten der geplanten Reform zum neuen Jahr das Geld aus. Neuesten Berechnungen zufolge ist schon im Oktober das Ende der Fahnenstange erreicht, sagt Spitzenverbandschef Oliver Blatt.
2: Wenn Ausgaben dreimal so stark steigen wie Einnahmen, dann ist das immer ein Problem. Haupttreiber dieser Entwicklung ist die steigende Anzahl von Menschen, die Leistungen der Pflegeversicherung in Anspruch nehmen.
1: Die Politik muss jetzt sehr schnell etwas tun, so Blatt weiter. Der Sommer in Deutschland ist der zweitwärmste gewesen, seitdem flächendeckend gemessen wird. Nur der Rekordsommer 2003 war noch wärmer, so die vorläufige Bilanz. In diesem Jahr gab es knapp 30 heiße oder sogar sehr heiße Tage, so die Experten. Der Präsident des Naturschutzbundes Deutschland, Jörg-Andreas Krüger, sagt dazu bei NTV.
3: Wir werden jetzt in regelmäßigen Abständen mit solchen Sommern rechnen müssen. Wir erinnern uns, wir hatten 2018 und 2019 das letzte Mal solche Sommer. Unsere Wälder erholen sich heute noch von den Schäden aus diesen Sommern. Dieses Jahr kam der nächste Nackenschlag. Da jetzt immer noch die Augen zuzumachen und zu sagen, auch früher gab es mal warme Sommer, das bringt nichts.
1: In der Schweiz ist nach den Schüssen auf einem Techno-Festival jetzt ein Verdächtiger festgenommen worden. Zum möglichen Motiv des 43-Jährigen wird noch ermittelt. Die Polizei geht von einem Einzeltäter aus. Die Schüsse hatten mehrere Menschen verletzt, eine junge Frau wurde getötet. Für ChatGPT gelten in der EU künftig besonders strenge Regeln. Weil der KI-Chatbot von so vielen Menschen genutzt wird, stuft die EU-Kommission ihn als sehr große Suchmaschine ein. Zu den verschärften Auflagen gehören ein stärkeres Vorgehen gegen illegale Inhalte und ein besserer Schutz Minderjähriger. Deutschland mischt im internationalen Raumfahrtgeschäft weiter kräftig mit. Jetzt hat ein Bremer Unternehmen einen Milliardenauftrag an Land gezogen. Für ein neues europäisches Kommunikationssystem baut es mehrere Satellitenplattformen. Das neue System soll die Kommunikation in Europa sicherer und unabhängiger machen.
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4: Viele Wolken und immer wieder Schauer oder Gewitter gibt es heute Abend. Teils kann das auch mal kräftiger ausfallen und dann sind Sturmböen drin, besonders im Norden. In der Nacht wird es meist trockener, nur Richtung Küste halten sich noch ein paar Schauer und das Ganze bei Tiefstwerten zwischen 15 und 10 Grad. Morgen dann mal mehr, mal weniger Wolken, ab und zu ein Schauer oder kurzes Gewitter, maximal bis 26 Grad.
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5: Auf der A81 Stuttgart Richtung Singen. Achtung, nach einem Unfall liegen zwischen Oberndorf am Neckar und Rottweil Gegenstände auf der Autobahn. Kommt gut an euer Ziel.
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2: Viele Wolken und immer wieder Schauer oder Gewitter gibt es heute Abend. Teils kann das auch mal kräftiger ausfallen und dann sind Sturmböen drin, besonders im Norden. In der Nacht wird es meist trockener, nur Richtung Küste halten sich noch ein paar Schauer und das Ganze bei Tiefstwerten zwischen 15 und 10 Grad. Morgen dann mal mehr, mal weniger Wolken, ab und zu ein Schauer oder kurzes Gewitter, maximal bis 26 Grad.
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1: Im Studio Colin Mock. Schönen guten Abend. Die Kassen der Pflegeversicherung sind schon in wenigen Wochen leer. Davor warnt Spitzenverbandschef Oliver Blatt. Die Pflege wird immer teurer und immer mehr Menschen nehmen sie in Anspruch. Allein für dieses Jahr erwarten die Kassen ein Loch von 500 Millionen Euro. Die geplante Reform der Bundesregierung soll aber erst zum nächsten Jahr in Kraft treten. Kassenverbandschef Blatt sagt:
2: Der Pflege läuft also sprichwörtlich die Zeit davon. Der Politik rufe ich also hier klar und deutlich zu: Es muss jetzt endlich gehandelt werden. Denn in wenigen Monaten ist das Geld alle.
1: Deutschland hat einen der wärmsten Sommer seit Beginn der Aufzeichnung hinter sich. Der Deutsche Wetterdienst spricht in seiner vorläufigen Bilanz von Dimensionen, wie sie in Deutschland bislang nicht beobachtet wurden. Etwa mit Blick auf die Hitzewelle Ende Juni mit über 40 Grad. Jörg-Andreas Krüger ist der Präsident des Naturschutzbundes Deutschland. Er sagt bei NTV, das ist ein Weckruf.
3: Ob wir jetzt jedes Jahr solche Sommer haben, das ist eher unwahrscheinlich, aber wir werden sie viel, viel häufiger und immer öfter haben. Und das bedeutet, wir müssen besser vorbereitet sein, damit wir weniger Hitzetote haben, weniger katastrophale Schäden in Natur und Landschaft, Forstwirtschaft und Landwirtschaft und überall.
1: In der Schweiz ist nach den Schüssen auf einem Techno-Festival jetzt ein Verdächtiger festgenommen worden. Zum möglichen Motiv des 43-Jährigen wird noch ermittelt. Die Polizei geht von einem Einzeltäter aus. Die Schüsse hatten mehrere Menschen verletzt. Eine junge Frau wurde getötet. Deutschland hat jetzt ein eigenes Sicherheitsinstitut für künstliche Intelligenz. Es ist in Berlin an den Start gegangen. Das Institut soll Risiken und Chancen moderner KI-Systeme bewerten und Deutschland international wettbewerbsfähig halten. Außerdem geht es um weniger digitale Abhängigkeit. Immer mehr Städte in Deutschland setzen auf Ladebordsteine für E-Autos. Nach erfolgreichen Tests in Düsseldorf, Dortmund und Köln wurden jetzt auch welche in Leipzig und Bamberg installiert. Statt sperriger Ladesäulen können Autofahrer ihr Kabel platzsparend im Bordstein einstöpseln.
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4: Viele Wolken gibt's am Abend noch. An der Küste sind auch mal Schauer dabei, die dann in der Nacht nachlassen und es bleibt dann öfter trocken. Die Temperaturen sinken auf 15 bis 10 Grad. Morgen wird's insgesamt wechselhaft. Im Norden kommen immer wieder Schauer durch. An der Küste sind kurze Gewitter möglich. Sonst ist es meist trocken bei bis zu 26 Grad.
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5: Auf der A81 Stuttgart Richtung Singen. Achtung, nach einem Unfall liegen zwischen Oberndorf am Neckar und Rottweil Gegenstände auf der Autobahn. Kommt gut an euer Ziel.
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1: Viele Wolken gibt's am Abend noch. An der Küste sind auch mal Schauer dabei, die dann in der Nacht nachlassen und es bleibt dann öfter trocken. Die Temperaturen sinken auf 15 bis 10 Grad. Morgen wird's insgesamt wechselhaft. Im Norden kommen immer wieder Schauer durch. An der Küste sind kurze Gewitter möglich. Sonst ist es meist trocken bei bis zu 26 Grad.
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2: Auf der A81 Stuttgart Richtung Singen. Achtung, nach einem Unfall liegen zwischen Oberndorf am Neckar und Rottweil Gegenstände auf der Autobahn. Kommt gut an euer Ziel.
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1: Im Studio Anna Löwer. Schönen guten Abend. Während die entsprechende Reform noch heftig diskutiert wird, schlägt die Pflegeversicherung Alarm. Neuesten Berechnungen zufolge könnte den Kassen schon im Oktober das Geld ausgehen. Mehr von Silas Quiring.
2: Weil die Ausgaben immer weiter steigen, gab es in den ersten 6 Monaten schon ein Defizit von 770 Millionen Euro. Das hat Verbandschef Blatt bei der Halbjahresbilanz erklärt. Die Politik muss jetzt sehr schnell etwas tun, fordert Blatt. Union und SPD wollen, dass ihre Reform bis Herbst auf den Weg kommt, damit sie zum kommenden Jahr in Kraft tritt. Der neue Gesundheitsminister Linnemann überarbeitet dazu noch den Entwurf seiner Vorgängerin Wagen.
1: Deutschland hat einen der wärmsten Sommer seit Beginn der Aufzeichnungen hinter sich. Der Deutsche Wetterdienst spricht in seiner vorläufigen Bilanz von Dimensionen, wie sie in Deutschland bislang nicht beobachtet wurden. Etwa mit Blick auf die Hitzewelle Ende Juni mit über 40 Grad. Jörg Andreas Krüger ist der Präsident des Naturschutzbundes Deutschland. Er sagt bei NTV, das ist ein Weckruf.
3: Ob wir jetzt jedes Jahr solche Sommer haben, das ist eher unwahrscheinlich, aber wir werden sie viel, viel häufiger und immer öfter haben. Und das bedeutet, wir müssen besser vorbereitet sein, damit wir weniger Hitzetote haben, weniger katastrophale Schäden in Natur und Landschaft, Forstwirtschaft und Landwirtschaft und überall.
1: In der Schweiz ist nach den Schüssen auf einem Techno-Festival ein Verdächtiger festgenommen worden. Zum möglichen Motiv des 43-Jährigen wird noch ermittelt. Die Polizei geht von einem Einzeltäter aus. Die Schüsse hatten mehrere Menschen verletzt, eine junge Frau tödlich. Deutschland mischt im internationalen Raumfahrtgeschäft weiter kräftig mit. Jetzt hat ein Bremer Unternehmen einen Milliardenauftrag an Land gezogen. Für ein europäisches Kommunikationssystem baut es mehrere Satellitenplattformen. Das neue System soll die Kommunikation in Europa sicherer und unabhängiger machen. Eine große Ära geht zu Ende. Lionel Messi beendet seine Karriere in der argentinischen Fußballnationalmannschaft nach über 20 Jahren. Messi ist 2022 Weltmeister geworden. Sein letztes Spiel war das verlorene WM-Finale im Juli gegen Spanien.
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4: Viele Wolken gibt's am Abend noch. An der Küste sind auch mal Schauer dabei, die dann in der Nacht nachlassen und es bleibt dann öfter trocken. Die Temperaturen sinken auf 15 bis 10 Grad. Morgen wird's insgesamt wechselhaft. Im Norden kommen immer wieder Schauer durch. An der Küste sind kurze Gewitter möglich. Sonst ist es meist trocken bei bis zu 26 Grad.
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5: Auf der A81 Stuttgart Richtung Singen. Achtung, nach einem Unfall liegen zwischen Oberndorf am Neckar und Rottweil Gegenstände auf der Autobahn. Kommt gut an euer Ziel.
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1: Viele Wolken gibt's am Abend noch. An der Küste sind auch mal Schauer dabei, die dann in der Nacht nachlassen und es bleibt dann öfter trocken. Die Temperaturen sinken auf 15 bis 10 Grad. Morgen wird's insgesamt wechselhaft. Im Norden kommen immer wieder Schauer durch. An der Küste sind kurze Gewitter möglich. Sonst ist es meist trocken bei bis zu 26 Grad.
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2: Auf der A81 Stuttgart Richtung Singen. Achtung, nach einem Unfall liegen zwischen Oberndorf am Neckar und Rottweil Gegenstände auf der Autobahn. Kommt gut an euer Ziel.
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Die jüngste Veröffentlichung der lokalen Polizeibehörde berichtet von einem weiteren tragischen Fall. Es handelt sich um ein 19-jähriges Mädchen, das zuletzt vor 14 Tagen gesehen wurde. Die Polizei schließt die Möglichkeit nicht aus, dass es sich hier um ein Verbrechen handelt.

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1: Im Studio Anna Löwer. Schönen guten Abend. Der Sommer in Deutschland ist der zweitwärmste gewesen, seitdem flächendeckend gemessen wird. Nur der Rekordsommer 2003 war noch wärmer, so die vorläufige Bilanz. In diesem Jahr gab es knapp 30 heiße oder sogar sehr heiße Tage, so die Experten. Der Präsident des Naturschutzbundes Deutschland, Jörg Andreas Krüger, sagt dazu bei NTV.
2: Wir werden jetzt in regelmäßigen Abständen mit solchen Sommern rechnen müssen. Wir erinnern uns, wir hatten 2018 und 2019 das letzte Mal solche Sommer. Unsere Wälder erholen sich heute noch von den Schäden aus diesen Sommern. Dieses Jahr kam der nächste Nackenschlag. Da jetzt immer noch die Augen zuzumachen und zu sagen, auch früher gab es mal warme Sommer, das bringt nichts.
1: Die Kassen der Pflegeversicherung sind schon in wenigen Wochen leer. Davor warnt Spitzenverbandschef Oliver Blatt. Die Pflege wird immer teurer und immer mehr Menschen nehmen sie in Anspruch. Allein für dieses Jahr erwarten die Kassen ein Loch von 500 Millionen Euro. Die geplante Reform der Bundesregierung soll aber erst zum nächsten Jahr in Kraft treten. Kassenverbandschef Blatt sagt:
3: Der Pflege läuft also sprichwörtlich die Zeit davon. Der Politik rufe ich also hier klar und deutlich zu. Es muss jetzt endlich gehandelt werden, denn in wenigen Monaten ist das Geld alle.
1: Deutschland hat jetzt ein eigenes Sicherheitsinstitut für künstliche Intelligenz. Es ist in Berlin an den Start gegangen. Das Institut soll Risiken und Chancen moderner KI-Systeme bewerten und Deutschland international wettbewerbsfähig halten. Außerdem geht es um weniger digitale Abhängigkeit. Die Schweizer Polizei hat nach den Schüssen auf einem Festival jetzt einen Verdächtigen gefasst. Der 43-Jährige wurde fast 24 Stunden nach der Tat festgenommen. Er soll allein gehandelt haben, das Motiv ist noch unklar. Bei den Schüssen wurde eine Frau getötet, 5 weitere Menschen verletzt. Für ChatGPT gelten in der EU künftig besonders strenge Regeln. Weil der KI-Chatbot von so vielen Menschen genutzt wird, stuft die EU-Kommission ihn als sehr große Suchmaschine ein. Zu den verschärften Auflagen gehören ein stärkeres Vorgehen gegen illegale Inhalte und ein besserer Schutz Minderjähriger.
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4: Viele Wolken gibt's am Abend noch. An der Küste sind auch mal Schauer dabei, die dann in der Nacht nachlassen und es bleibt dann öfter trocken. Die Temperaturen sinken auf 15 bis 10 Grad. Morgen wird's insgesamt wechselhaft. Im Norden kommen immer wieder Schauer durch. An der Küste sind kurze Gewitter möglich. Sonst ist es meist trocken bei bis zu 26 Grad.
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5: Auf der A81 Stuttgart Richtung Singen. Achtung, nach einem Unfall liegen zwischen Oberndorf am Neckar und Rottweil Gegenstände auf der Autobahn. Kommt gut an euer Ziel.
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0: möglich. Sonst ist es meist trocken bei bis zu 26 Grad.
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2: Auf der A81 Stuttgart Richtung Singen. Achtung, nach einem Unfall liegen zwischen Oberndorf am Neckar und Rottweil Gegenstände auf der Autobahn. Kommt gut an euer Ziel.
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1: Im Studio Anna Löwer. Schönen guten Abend. Während die entsprechende Reform noch heftig diskutiert wird, schlägt die Pflegeversicherung Alarm. Neuesten Berechnungen zufolge könnte den Kassen schon im Oktober das Geld ausgehen. Mehr von Silas Quiring.
2: Weil die Ausgaben immer weiter steigen, gab es in den ersten 6 Monaten schon ein Defizit von 770 Millionen Euro. Das hat Verbandschef Blatt bei der Halbjahresbilanz erklärt. Die Politik muss jetzt sehr schnell etwas tun, fordert Blatt. Union und SPD wollen, dass ihre Reform bis Herbst auf den Weg kommt, damit sie zum kommenden Jahr in Kraft tritt. Der neue Gesundheitsminister Linnemann überarbeitet dazu noch den Entwurf seiner Vorgängerin Wagen.
1: Deutschland hat einen der wärmsten Sommer seit Beginn der Aufzeichnungen hinter sich. Der Deutsche Wetterdienst spricht in seiner vorläufigen Bilanz von Dimensionen, wie sie in Deutschland bislang nicht beobachtet wurden. Etwa mit Blick auf die Hitzewelle Ende Juni mit über 40 Grad. Jörg Andreas Krüger ist der Präsident des Naturschutzbundes Deutschland. Er sagt bei NTV, das ist ein Weckruf.
3: Ob wir jetzt jedes Jahr solche Sommer haben, das ist eher unwahrscheinlich, aber wir werden sie viel, viel häufiger und immer öfter haben. Und das bedeutet, wir müssen besser vorbereitet sein, damit wir weniger Hitzetote haben, weniger katastrophale Schäden in Natur und Landschaft, Forstwirtschaft und Landwirtschaft und überall.
1: In der Schweiz ist nach den Schüssen auf einem Techno-Festival ein Verdächtiger festgenommen worden. Zum möglichen Motiv des 43-Jährigen wird noch ermittelt. Die Polizei geht von einem Einzeltäter aus. Die Schüsse hatten mehrere Menschen verletzt, eine junge Frau tödlich. Deutschland mischt im internationalen Raumfahrtgeschäft weiter kräftig mit. Jetzt hat ein Bremer Unternehmen einen Milliardenauftrag an Land gezogen. Für ein europäisches Kommunikationssystem baut es mehrere Satellitenplattformen. Das neue System soll die Kommunikation in Europa sicherer und unabhängiger machen. Eine große Ära geht zu Ende. Lionel Messi beendet seine Karriere in der argentinischen Fußballnationalmannschaft nach über 20 Jahren. Messi ist 2022 Weltmeister geworden. Sein letztes Spiel war das verlorene WM-Finale im Juli gegen Spanien.
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4: Viele Wolken gibt's am Abend noch. An der Küste sind auch mal Schauer dabei, die dann in der Nacht nachlassen und es bleibt dann öfter trocken. Die Temperaturen sinken auf 15 bis 10 Grad. Morgen wird's insgesamt wechselhaft. Im Norden kommen immer wieder Schauer durch. An der Küste sind kurze Gewitter möglich. Sonst ist es meist trocken bei bis zu 26 Grad.
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5: Auf der A81 Stuttgart Richtung Singen. Achtung, nach einem Unfall liegen zwischen Oberndorf am Neckar und Rottweil Gegenstände auf der Autobahn. Kommt gut an euer Ziel.
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1: Viele Wolken gibt's am Abend noch. An der Küste sind auch mal Schauer dabei, die dann in der Nacht nachlassen und es bleibt dann öfter trocken. Die Temperaturen sinken auf 15 bis 10 Grad. Morgen wird's insgesamt wechselhaft. Im Norden kommen immer wieder Schauer durch. An der Küste sind kurze Gewitter möglich. Sonst ist es meist trocken bei bis zu 26 Grad.
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2: Auf der A81 Stuttgart Richtung Singen. Achtung, nach einem Unfall liegen zwischen Oberndorf am Neckar und Rottweil Gegenstände auf der Autobahn. Kommt gut an euer Ziel.
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1: Im Studio Anna Löwer. Der Sommer in Deutschland ist der zweitwärmste gewesen, seitdem flächendeckend gemessen wird. Nur der Rekordsommer 2003 war noch wärmer, so die vorläufige Bilanz. In diesem Jahr gab es knapp 30 heiße oder sogar sehr heiße Tage, so die Experten. Der Präsident des Naturschutzbundes Deutschland, Jörg Andreas Krüger, sagt dazu bei NTV.
2: Wir werden jetzt in regelmäßigen Abständen mit solchen Sommern rechnen müssen. Wir erinnern uns, wir hatten 2018 und 2019 das letzte Mal solche Sommer. Unsere Wälder erholen sich heute noch von den Schäden aus diesen Sommern. Dieses Jahr kam der nächste Nackenschlag. Da jetzt immer noch die Augen zuzumachen und zu sagen, auch früher gab es mal warme Sommer, das bringt nichts.
1: Die Kassen der Pflegeversicherung sind schon in wenigen Wochen leer. Davor warnt Spitzenverbandschef Oliver Blatt. Die Pflege wird immer teurer und immer mehr Menschen nehmen sie in Anspruch. Allein für dieses Jahr erwarten die Kassen ein Loch von 500 Millionen Euro. Die geplante Reform der Bundesregierung soll aber erst zum nächsten Jahr in Kraft treten. Kassenverbandschef Blatt sagt:
3: Der Pflege läuft also sprichwörtlich die Zeit davon. Der Politik rufe ich also hier klar und deutlich zu. Es muss jetzt endlich gehandelt werden, denn in wenigen Monaten ist das Geld alle.
1: Deutschland hat jetzt ein eigenes Sicherheitsinstitut für künstliche Intelligenz. Es ist in Berlin an den Start gegangen. Das Institut soll Risiken und Chancen moderner KI-Systeme bewerten und Deutschland international wettbewerbsfähig halten. Außerdem geht es um weniger digitale Abhängigkeit. Die Schweizer Polizei hat nach den Schüssen auf einem Festival jetzt einen Verdächtigen gefasst. Der 43-Jährige wurde fast 24 Stunden nach der Tat festgenommen. Er soll allein gehandelt haben, das Motiv ist noch unklar. Bei den Schüssen wurde eine Frau getötet, 5 weitere Menschen verletzt. Für ChatGPT gelten in der EU künftig besonders strenge Regeln. Weil der KI-Chatbot von so vielen Menschen genutzt wird, stuft die EU-Kommission ihn als sehr große Suchmaschine ein. Zu den verschärften Auflagen gehören ein stärkeres Vorgehen gegen illegale Inhalte und ein besserer Schutz Minderjähriger.
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1: Wolkig ist es heute und an der Küste kommen immer wieder Schauer runter, ganz vereinzelt auch kurze Gewitter. Sonst bleibt es meist trocken und später zeigt sich auch mal die Sonne. Die Höchstwerte, die liegen bei 20 bis 26 Grad. Morgen wird es an der Küste öfter nass, sonst Sonne und Wolken bei bis zu 26 Grad.
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4: Auf der A81 Stuttgart Richtung Singen. Achtung, nach einem Unfall liegen zwischen Oberndorf am Neckar und Rottweil Gegenstände auf der Autobahn. Kommt gut an euer Ziel.
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1: Wolkig ist es heute und an der Küste kommen immer wieder Schauer runter, ganz vereinzelt auch kurze Gewitter. Sonst bleibt es meist trocken und später zeigt sich auch mal die Sonne. Die Höchstwerte, die liegen bei 20 bis 26 Grad. Morgen wird es an der Küste öfter nass, sonst Sonne und Wolken bei bis zu 26 Grad.
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2: Auf der A81 Stuttgart Richtung Singen. Achtung, nach einem Unfall liegen zwischen Oberndorf am Neckar und Rottweil Gegenstände auf der Autobahn. Kommt gut an euer Ziel.
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1: Im Studio Anna Löwer. Während die entsprechende Reform noch heftig diskutiert wird, schlägt die Pflegeversicherung Alarm. Neuesten Berechnungen zufolge könnte den Kassen schon im Oktober das Geld ausgehen. Mehr von Silas Quiring.
2: Weil die Ausgaben immer weiter steigen, gab es in den ersten 6 Monaten schon ein Defizit von 770 Millionen Euro. Das hat Verbandschef Blatt bei der Halbjahresbilanz erklärt. Die Politik muss jetzt sehr schnell etwas tun, fordert Blatt. Union und SPD wollen, dass ihre Reform bis Herbst auf den Weg kommt, damit sie zum kommenden Jahr in Kraft tritt. Der neue Gesundheitsminister Linnemann überarbeitet dazu noch den Entwurf seiner Vorgängerin Wagen.
1: Deutschland hat einen der wärmsten Sommer seit Beginn der Aufzeichnungen hinter sich. Der Deutsche Wetterdienst spricht in seiner vorläufigen Bilanz von Dimensionen, wie sie in Deutschland bislang nicht beobachtet wurden. Etwa mit Blick auf die Hitzewelle Ende Juni mit über 40 Grad. Jörg Andreas Krüger ist der Präsident des Naturschutzbundes Deutschland. Er sagt bei NTV, das ist ein Weckruf.
3: Ob wir jetzt jedes Jahr solche Sommer haben, das ist eher unwahrscheinlich, aber wir werden sie viel, viel häufiger und immer öfter haben. Und das bedeutet, wir müssen besser vorbereitet sein, damit wir weniger Hitzetote haben, weniger katastrophale Schäden in Natur und Landschaft, Forstwirtschaft und Landwirtschaft und überall.
1: Deutschland hat jetzt ein eigenes Sicherheitsinstitut für künstliche Intelligenz. Es ist in Berlin an den Start gegangen. Das Institut soll Risiken und Chancen moderner KI-Systeme bewerten und Deutschland international wettbewerbsfähig halten. Außerdem geht es um weniger digitale Abhängigkeit. Die Schweizer Polizei hat nach den Schüssen auf einem Festival jetzt einen Verdächtigen gefasst. Der 43-Jährige wurde fast 24 Stunden nach der Tat festgenommen. Er soll allein gehandelt haben, das Motiv ist noch unklar. Bei den Schüssen wurde eine Frau getötet, 5 weitere Menschen verletzt. Für ChatGPT gelten in der EU künftig besonders strenge Regeln. Weil der KI-Chatbot von so vielen Menschen genutzt wird, stuft die EU-Kommission ihn als sehr große Suchmaschine ein. Zu den verschärften Auflagen gehören ein stärkeres Vorgehen gegen illegale Inhalte und ein besserer Schutz Minderjähriger.
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1: Wolkig ist es heute und an der Küste kommen immer wieder Schauer runter, ganz vereinzelt auch kurze Gewitter. Sonst bleibt es meist trocken und später zeigt sich auch mal die Sonne. Die Höchstwerte, die liegen bei 20 bis 26 Grad. Morgen wird es an der Küste öfter nass, sonst Sonne und Wolken bei bis zu 26 Grad.
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4: Auf der A81 Stuttgart Richtung Singen. Achtung, nach einem Unfall liegen zwischen Oberndorf am Neckar und Rottweil Gegenstände auf der Autobahn. Kommt gut an euer Ziel.
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